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0: Mittwochmorgen, hier ist 88.6. Schönen guten Morgen.
1: Schönen guten Morgen.
2: Hallo, schönen guten Morgen.
0: Na schau, da klingen wir alle schon fitter als gestern. Da waren uns dann noch halbwegs erholt vom Turnhäuselfest.
1: Ja, irgendwann. Macht ein paar Tage länger halt einfach, es ist so.
0: Ja, naja, es war auch wild.
1: Eben.
0: Also muss man dazu sagen. Ja. Mittwoch ist, wir sind fit, wir gehen in diesen Tag hinein. Mit Disturbed Land of Confusion. Hier ist 88.6.

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1: Da ziehen einige Regenwolken durch jetzt für den Weg in die Arbeit. Wir haben aktuell zum Beispiel Regen in Niederösterreich, Räum Gebirge bei 18 Grad. In Oberösterreich ist es auch stellenweise nass. Im Mondsee haben wir aktuell 19 Grad oder auch im Nordburgenland in Frankenkirchen bei 23 Grad. Generell heute ein bedeckter Mittwoch. Wir haben viele Wolken heute, eben auch einiges an Regenschauen. Temperaturen aber dennoch sommerlich, schaffen es wieder auf 25 bis stellenweise 30 Grad.
2: Danke Sarah. 5.52 Uhr, die Nachrichten mit Alex Hücker.
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4: Im Sommer gibt es immer mehr Hitzetage und auch Hitzewellen und das stellt vor allem die Schulen vor immer größere Herausforderungen. Das hat nicht zuletzt die letzte große Hitzewelle gezeigt. Deswegen findet heute ein großer Hitzeschulgipfel im Bildungsministerium statt. Bei dem werden Ideen gesucht, wie man den Schulbetrieb an die steigenden Temperaturen anpassen kann. Ob etwa eine Vorverlegung der Sommerferien Sinn macht oder ob es auch in den Schulen so etwas wie Hitze freigeben könnte. Ein halbes Jahr nach dem Millioneneinbruch in eine Sparkasse im deutschen Gelsenkirchen startet die Bank nun damit, Geld für den Schadenersatz der Schließfachkunden auszuzahlen. Es gibt maximal rund 10.000 Euro pro Schließfach. Die Bankräuber sind nach Weihnachten über eine Tiefgarage in die Bank und dann mit einem Spezialbohrer in den Tresorraum gelangt und haben dort fast alle rund 3.000 Schließfächer aufgebrochen. Nico Marchetti tritt als ÖVP-Generalsekretär zurück. Das hat Marchetti am Abend auf Facebook wissen lassen. Er wird die Funktion mit Ende Juli zurücklegen. Sein Nachfolger soll Markus Gstöttner werden, einstiger Vertrauter von Ex-Kanzler Kurz. Marchetti war zuletzt innerhalb der ÖVP angezählt. Kritiker haben ihm zu wenig Erfahrung, fehlende Kampagnenfähigkeit und ungeschicktes Agieren vorgeworfen. Das war ein echter Fußballkrimi am Abend. Weltmeister Argentinien ist bei der WM nach einem dramatischen Spiel gegen Ägypten ins Viertelfinale eingezogen. Ägypten hat bis zur 80. Minute mit 2:0 geführt. Die Argentinier haben die Partie aber in der Schlussphase gedreht und noch 3:2 gewonnen. Auch unser Nachbarland, die Schweiz, steht im Viertelfinale nach einem 4:3-Sieg im Elfmeterschießen gegen Kolumbien. Im Viertelfinale treffen jetzt Argentinien und die Schweiz aufeinander.
2: Dankeschön, Alex. 5.54 Uhr, der Blick auf die Straßen, Mike.
5: Na, da geht's um diese Uhrzeit noch gut voran.
2: Man wünscht mal gute und sichere Fahrt.
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1: Schönen guten Morgen.
20: Und Sarah Steiner.
1: Guten Morgen.
20: Und hier ist er.
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2: Ja, so bin ich, so sind wir, das ist
1: aber
2: es.
1: Aber so fühlen wir uns heute nicht.
2: Achso, ja, grundsätzlich schon.
1: Wir aber so fühlen wir uns.
2: Ich fühle mich im Grunde schon so.
1: Aber ich finde, du schaust gar nicht so aus.
2: Es geht. Danke. Ich war waschen. Gut, Mittwoch ist 5:57 Uhr. Starten den Tag gleich 6 Uhr Rocksang. Sie haben mir mal was vorgelegt nach Motley Crue. Kickstart my heart. Schönen guten Morgen.

0: Mittwochmorgen, hier ist 88.6, schönen Start in den Tag.
1: Und jetzt, der 88.6 Rocksong.
0: Heute haben wir gesagt, legen wir mal auf.
2: Jawohl.
0: Euch eine, also drei. Ja, also links, rechts, links.
3: Zack, zack, zack.
0: Alles mit dabei, was haben wir ausgewählt?

0: haben wir auch noch einen anderen Song, The Darkness. Love is only a feeling.
1: Sarah gleich mitgejodelt, leise zumindest, zum Glück, aber...
2: Na, hallo, bitte, das ist aber auch eine großartige Nummer.
1: Alles gut?
2: Ja, sicher.
1: Ja, wir sind schon wieder bei der traurigen Stimmung.
2: Was ist da traurig an der Stimmung? Er singt eh mit.
1: Du hast die Augen traurig zugemacht, ich hab's genau gesehen.
2: Nein, ich mach die Augen immer zu, wenn ich singe.
1: Kannst du es dir nicht anschauen, wie du singst, das verstehe ich. Und dann noch mit dabei... Großartige Nummer von Ozzy Osbourne featuring Jeff Beck, Patient Number 9. Und das X-Rock-Song geworden für heute Mai ist eine Band, die war vor einem oder zwei Jahren bei uns im Inselfest. Ich weiß nicht mehr auswendig. Ich glaube, zwei, ja.
2: Die unfassbar. Hat man vielleicht dann dort erst kennengelernt?
1: Einige wahrscheinlich und die feinsten extrem.
0: Gas gegeben, bist du wahnsinnig.
1: Ja, und diese Nummer ganz besonders. Die stirbt und bringt uns gut in diesen Mittwoch. Six Rocks fangen an diesem Mittwoch. Emil Bulls, Man or Mouse, hier ist 88.6.

0: Scheiße, Leute, ist das geil. Wer den Song noch die Band bis jetzt kennt, danke dafür.
1: Ja, sehr gerne. Und jetzt schon fix in der Playlist, gehe ich mal davon aus. Unfassbar großartig, die Emil Bulls mit Man or Mouse auf 88.6. Besonders großartig finde ich die Nachricht von der Eva, weil sie uns ein Foto geschickt, und zwar von einer Ozzy Osbourne Badeente.
2: Ich wusste ja, dass es die in unterschiedlichen Formen und Arten gibt, aber ich wusste nicht, dass es eine Ozzy-Ente gibt.
1: In komplett schwarz und Sonnenbrille, alles drauf. Das ist
3: ja voll geil.
1: Das ist sogar.
2: Ja, voll.
1: Das ist dann fast schon wieder Verhöhnung, eigentlich. Ja.
3: Aber es ist großartig. Na, schaut sehr, sehr cool aus.
1: Sehr geil, also wünschen Sie sich Ozzy. Aber dann waren doch ein paar mehr für was anderes.
4: Hallo, grüß euch. Bitte als Draufgabe, Love is Only a Feeling. Das ist eine so gute Scheibe und die habe ich bei euch noch nie gehört.
1: Ja,
2: ja. Johannes hat das auch gesagt, und Michi sagt das auch. Ich finde das gut. Ich hätte nicht damit gerechnet. Ich hätte geglaubt, Ozzy ist in der Mehrzahl.
1: Ja.
2: Aber dann The Darkness, Love is Only a Feeling.
1: Ich habe die Nummer auch noch nicht bei uns gehört. Falls irgendwer hilft. Und ich habe es überhaupt noch nicht gehört.
2: Dann
1: also
2: geht's los.
1: Bin gespannt, was uns da jetzt Trauriges erzählt wird.
3: Wir freuen uns einfach, weil die Sarah sich so freut.
2: Ja.
1: Sarah freut sich.
2: Ja.
1: Kannst du leise mitsingen im Studio?
2: Nein, natürlich nicht.
1: Bitte.
2: Ja. Jetzt für dich extra laut.
3: Kann leider nur das Mikro abdrehen. Nicht.
1: Love is only a feeling, sadness too.
2: Alter.
1: Für Darkness, hier ist 88.6.

0: Ihr seid echt großartig. Einen wunderschönen guten Morgen wünsche ich euch. Aber Motivationsnummer, naja, da muss ich dem Timpel recht geben. Ich bin jetzt motiviert, wieder heimzufahren und eine Runde mich ins Bett zu legen.
1: Guten Morgen. Ja, könnt ihr nicht nochmal kurz die Emil Bulls spielen? Ich war gerade so motiviert.
2: Naja.
3: Ja.
2: Schau mich nicht so an.
3: Und? Wie fühlst du dich?
2: Ich fühle mich jetzt eigentlich schlecht, weil ja. Ich habe die Nummer davor noch gefeiert
3: ja.
2: Und merke jetzt, das trifft nicht auf die Menge.
3: Mhm.
2: Naja.
3: Bin ich zu gut jetzt. Also die Iris hat sich, ja. Glaube ich, gefreut. Hören wir nochmal an.
4: Einfach vor der Firma im Auto sitzen bleiben und nicht aussteigen. Das mache ich gerade. Koche mir in Ruhe den Tag nicht so, singe ein bisschen mit. Voll geil. Und die Band ist sowieso daheim. Ich glaube, ich habe die vor über 20 Jahren mal im Gasometer gesehen. Und die klingen wie auf der CD. Der hat die gleiche Stimme wie auf der CD live. Also das ist voll genial. Danke für die schöne Lehrl.
3: Ciao. Die okay. Iris hat sich gefreut. Ja, hat gleich die Motivation verloren, arbeiten zu gehen, ist im Auto sitzen bleiben. Ja.
2: Aber das ist doch schön, wenn das Musik macht, oder?
3: Was? Motivation zu nehmen? Naja,
2: was ist das? Dazu bringt, im Auto sitzen zu bleiben, um den Song fertig zu hören. Nein. Michel hat auch geschrieben, danke, ewig nicht mehr gehört und schon ein geiles Lied.
5: Lili hat sich auch gefreut.
3: It's a 50-50.
5: Ja. Ja.
2: Die Lili hat sich nicht gefreut. Sie hat geschrieben, hätte mich auch nicht gestört, wenn es dabei geblieben wäre, dass ich sie nicht kennenlerne, die Nummer.
5: So, ich. Schade.
2: Ich, nice try.
3: Lesen ist schwierig, okay. The White Stripes, Seven Nation Army, ein Klassiker, hier ist 886.

0: White Stripes auf 88.6 am Mittwochmorgen, 6.19 Uhr. Es ist wieder Zeit für eine Live-Runde Klugscheißer des Tages.
1: Hey, das heißt, wenn ihr jetzt zuhört und sagt, ich möchte unbedingt das Heferl haben und die Urkunde und den offiziellen Titel, dann könnt ihr uns jetzt schreiben auf WhatsApp 0676 83 88 6100 und dann rufen wir euch in den nächsten 20 Minuten an.
0: Yes, so machen wir das. Und dazu zur Motivation. Bring me the horizon. Throne hier ist 88.6. Schönen guten Morgen.

0: Dankeschön für Bring Me. Wenn jetzt nicht auch alle anderen motiviert sind, dann weiß ich es auch nicht. Schreibt uns die Melli auf WhatsApp.
1: Das ist 886 am Mittwochmorgen.
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0: Es ist heute ein unbeständiger Mittwoch, sind einige Regenwolken jetzt schon unterwegs und auch im Laufe des Tages nass und eben auch viele Wolken, die heute zu sehen sind. Sonne zeigt sich eher nur selten. Jetzt einmal Temperaturen liegen bei 19 Grad zum Beispiel in Freistadt in Oberösterreich. 20 Grad haben wir in Mürzzuschlag in der Steiermark und 24 Grad schon in der Salzburger Innenstadt. 25 bis stellenweise 30 Grad sind möglich, die 30 vor allem heute im Süden des Landes.
1: Danke, Sarah. 6.23 Uhr, die Schlagzeilen mit Alex Hübler.
3: Im Sommer gibt es immer mehr Hitzetage und auch Hitzewellen und das stellt vor allem die Schulen vor immer größere Herausforderungen. Das hat nicht zuletzt die letzte große Hitzewelle gezeigt. Deswegen findet heute ein großer Hitzeschulgipfel im Bildungsministerium statt. Bei dem werden Ideen gesucht, wie man den Schulbetrieb an die steigenden Temperaturen anpassen kann. Ob etwa eine Vorverlegung der Sommerferien Sinn macht oder ob es auch in den Schulen so etwas wie hitzefrei geben könnte. Ein halbes Jahr nach dem Millioneneinbruch in eine Sparkasse im deutschen Gelsenkirchen startet die Bank nun damit, Geld für den Schadenersatz der Schließfachkunden auszuzahlen. Es gibt maximal rund 10.000 Euro pro Schließfach. Die Bankräuber sind nach Weihnachten über eine Tiefgarage in die Bank und dann mit einem Spezialbohrer in den Tresorraum gelangt und haben dort fast alle rund 3.000 Schließfächer aufgebrochen. Nico Marchetti tritt als ÖVP-Generalsekretär zurück. Das hat Marchetti am Abend auf Facebook wissen lassen. Er wird die Funktion mit Ende Juli zurücklegen. Sein Nachfolger soll Markus Gstöttner werden, einstiger Vertrauter von Ex-Kanzler Kurz. Marchetti war zuletzt innerhalb der ÖVP angezählt. Kritiker haben ihm zu wenig Erfahrung, fehlende Kampagnenfähigkeit und ungeschicktes Agieren vorgeworfen.
1: Dankeschön, Alex. 6.24 Uhr, wir schauen auf die Straßen, Mike.
4: Schaut noch gut aus, wird ein bisschen dichter jetzt der Frühverkehr auf den Hauptverkehrsrouten, aber nichts Gröberes.
1: Dann gute und sichere Fahrt.
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17: 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Hey.
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1: Mittwoch, 6:28, kurz vor 6:30, startet den Tag mit Green Day und Ski. Schönen guten Morgen.

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1: Und was ist das bitte für ein orges Line-Up? Wir haben da gerade gehört, In Flames, Saxon, Arch Enemy oder auch Self-Deception und noch einige mehr, die da mit dabei sind. Nächste Woche, 16. Juli, geht's los. Es ist Donnerstag bis Samstag, ein dreitägiges Festival ist das.
0: Oh yes. Location großartig und Stimmung passt, glaube ich, immer. Also das wird richtig, richtig fein und ihr könnt mit dabei sein, weil am Freitag gibt's Tickets bei uns für euch zu gewinnen. Festivalpässe fürs Area 53 hier auf 88.6. Jetzt am Start ebenfalls eine Band, die mit dabei ist, aus Österreich, aus der Steiermark. Vinegar Hill mit Stand in White.

0: Aerosmith, Crazy auf 88.6 am Mittwochmorgen, 6.44 Uhr, kurz vor dreiviertel sieben.
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0: Und da sind wir wieder in einer Live-Runde, und zwar heute mit dem Christian. Schönen guten Morgen.
3: Ja, guten Morgen, hallo, grüß euch.
0: Ja, herrlich, Christian. Schön, dass du dran bist. Wo bist du her?
3: Ich bin aus Kirschlag in der buckligen Welt.
0: Hey, Kirschlag in der buckligen Welt, sehr, sehr schöne Gegend. Jawohl. Schöne Gegend. Und du bist am Weg in die Arbeit.
3: Am Weg in die Arbeit, ja, richtig. Ja,
0: sehr brav stehen geblieben und zur Seite gefahren, dass wir in Ruhe telefonieren können und du vor allem dich auch konzentrieren kannst auf die Frage, die gleich kommt. Natürlich, die wichtige Frage zuerst einmal ist, Christian, warum brauchst du unbedingt das Klugscheißerl?
3: Ja, ich habe schon öfters probiert, dass ich durchkomme bei euch. Ich tue gerne klugscheißen. Ob was dahinter ist, weiß ich nicht. Aber ja, es ist auch beruflich vielleicht auch ein bisschen, wo man öfters ein bisschen klugscheißen muss. Ich bin im Außendienst unterwegs und ja, bei den Kunden ist es hin und wieder ganz gut, wenn man klugscheißt. Auch wenn es vielleicht nicht stimmt, alles, was man sagt, aber man probiert es halt.
0: Jetzt gehen wir nicht weiter ins Detail ein, aber ist das, warte mal, ein Klugscheißen bei den Kunden? Also, das heißt, du verkaufst was oder du bist quasi in, ich weiß nicht, Qualitätsmanagement?
3: Ja,
0: oder
3: ich bin Außendienstmitarbeiter im technischen Betrieb im Bereich der Fördertechnik.
0: Ja.
3: Und ja, also technische Sachen, da sollte man hin und wieder schon ein bisschen klugscheißen. Und,
0: ja. Im besten Fall ist ja was dahinter, aber wir geben dir jetzt mal einfach in dubio pro reo. Ja? Wir glauben dran, dass das passt. Aber natürlich gut, also es würde auch unterstützen, dann, wenn du das Klugscheißerl gleich mit hättest, ja, unterwegs,
3: oder
0: die Urkunden ins Auto hängst. Jeder weiß. Okay,
3: beim Kaffee bei den Kunden kommt das sicher gut.
0: Ja. Da weiß jeder, der kennt sie aus. Okay, sehr gut. Christian, dann würde ich sagen, legen wir los, spielen wir eine Runde.
3: Ja, bitte, gerne.
0: Und zwar heute ein Geburtstag, der 185. 8. Juli 1831 wird John Stith Pemberton geboren. Später entwickelt er nach einer Verletzung eine Morphiumsucht. Und um sich von dieser Morphiumsucht zu heilen, begibt er sich auf die Suche nach morphiumfreien Schmerzmitteln und fängt an, eben mit Schmerzmitteln zu experimentieren, und daraus entsteht etwas. Kennen wir heute noch. Die Frage ist, was entwickelt Pemberton da? Antwort A, den Mate-Tee. Antwort B, Coca-Cola. Oder Antwort C, Absinth.
3: Puh. Keine Ahnung, aber mein Bauchgefühl sagt, glaube ich, Antwort C.
0: Antwort C, Absinth.
3: Ja.
0: Mhm. Schon mal gekostet?
3: Schon länger her, aber ja.
0: Ja, ja. Na, entsprechend mit Eiswürfel und Ding, es kann schon, ist schon
3: ja, sehr... Natürlich. Ja, ist nicht so schlecht.
0: Ja, Absinth. Na gut, Christian, ich frage dich, bist du mit der Antwort C wirklich sicher?
3: Na, da bin ich mir nicht sicher, dann tendiere ich auf Antwort A.
0: Dann auf A, den Mate-Tee. Ich kann nur sagen, ich hoffe, es rennt heute bei den Kunden besser, weil...
3: Ah, schade.
0: Das war es leider nicht. Antwort B, Coca-Cola wäre es gewesen.
3: Nein, macht
0: er
3: nicht.
0: Ei.
3: Trotzdem danke.
0: Christian, tut mir sehr, sehr leid. Ja. Ich hoffe, es hat Spaß gemacht, darunter zu spielen.
3: Sehr viel Spaß, danke. Ich wünsche euch eine schöne Sommerpause.
0: Ja, danke für mich, Christian. Dankeschön. Dir auch einen schönen Arbeitstag noch und einen schönen Sommer. Alles Liebe, danke.
3: Danke, tschüss.
0: Viel Baba. Ciao. Ach Gott. Es tut mir immer so leid, dann hat er richtig schon umentschieden, aber an Freund und Feind vorbeigeschossen.
4: Es tut weh, ja.
0: Ja,
4: aber ich bin sicher, er wird weiter klugscheißen bei seinen Kunden.
0: Ich glaube, also das wird im Geschäft gut rennen. Mittwochmorgen, 6.48 Uhr, Danzig mit Mother. Übrigens, schauen wir vielleicht morgen wieder eine reguläre Runde Klugscheißer des Tages, man weiß es noch nicht. Aber ihr könnt grundsätzlich immer noch Leute anmelden auf der Website, irgendwann rufen wir wieder an.

0: 20 mit Mother of 886 am Mittwochmorgen.
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2: Mit Regen geht's durch diesen Mittwochmorgen. Dazu gibt's 22 Grad in Kirchschlag in der buckligen Welt. 16 Grad haben wir in Radstadt in Kärnten und 13 in Neustift im Stubaital in Tirol. Es sind viele Wolken heute unterwegs und die Sonne zeigt sich nur selten. Höchstwerte liegen zwischen 25 und 30 Grad. Am wärmsten haben wir es heute im Süden des Landes.
0: Danke, Sarah. 6.52 Uhr die Nachricht mit Alex Hücker.
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3: Wie geht man an den Schulen künftig mit langen Hitzewellen um? Um diese Frage geht es heute bei einem Hitzeschulgipfel im Bildungsministerium in Wien. Zur Diskussion stehen eine Vorverlegung der Ferien, ein schnelles Umrüsten der Schulgebäude und auch hitzefrei. Vor Ort sind alle wichtigen Stakeholder, auch Wetterexperten der Geosphere Austria sitzen mit am Tisch. Keine Waffenruhe im Iran. Die USA haben in der Nacht wieder Ziele im Iran bombardiert und wieder Sanktionen gegen iranisches Öl in Kraft gesetzt. Teheran spricht von einem schwerwiegenden Verstoß gegen die Abmachungen und greift jetzt wieder Verbündete der USA im Nahen Osten an. In der ÖVP gibt es einen Personalwechsel. Nico Marchetti tritt mit Ende Juli als Generalsekretär zurück. Sein Nachfolger könnte Markus Gstöttner werden. Er gilt als Vertrauter von Ex-Kanzler Kurz. Marchetti war innerhalb der ÖVP zuletzt stark unter Druck. Kritiker haben ihm zu wenig Erfahrung und ungeschicktes Agieren vorgeworfen.
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3: Argentinien und die Schweiz stehen im WM-Viertelfinale. Bei Argentinien hat es lange nicht so ausgesehen. Der Weltmeister war gegen Ägypten bis zur 80. Minute 0:2 hinten. Dann haben die Argentinier die Partie aber in einer dramatischen Schlussphase gedreht und noch 3:2 gewonnen. Unser Nachbarland die Schweiz besiegt Kolumbien mit 4:3 nach Elfmeterschießen. Der Spielstand nach 120 Minuten war torlos 0:0. Damit stehen jetzt alle Viertelfinalpartien fest und bei der WM ist heute einmal Ruhetag.
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0: 6.54 Uhr, wir schauen auf die Straße, Mike.
4: Ja, auf den Hauptverkehrsrouten, da wird der Frühverkehr jetzt immer dichter, aber abgesehen davon gibt es keine ungewöhnlichen oder auch keine gröberen Verzögerungen.
0: Da wünsche ich mal gute und sichere Fahrt.
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17: 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Schönen guten Morgen. Wie spät ist es eigentlich?
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17: Oh yeah. Heute für euch im Studio Mike Honig.
4: Schönen guten Morgen.
17: Und Sarah Steiner.
2: Guten Morgen.
17: Und hier ist er.
21: Oh mein Gott, die Armin.
17: Der Tempel.
4: Ja, naja. So arm ich schon nicht. Schaut, es ist heute ein perfekter Tag, um sich das wieder ins Bewusstsein zu rufen, nämlich der Kein-Drama-Tag. Eigentlich heißt er Scott, Save the Comic, Unplug the Drama.
22: Save the Comic, Unplug the Drama, okay.
4: Ja, einfach.
22: So schlimm ist es nicht. Genießt das Lustige.
4: Ist es wirklich so schlimm? Ist es so schlimm? Ist es so ein Drama? Oder wie steht da? Oder leben wir einfach nur unseren Hang zum Melodramatischen aus?
2: Ich finde, manchmal kann man schon den Melodramatischen rauslassen, aber dann vielleicht nicht heute.
4: Nicht für immer.
2: Heute ist kein Drama.
4: Ja, oder man sich einfach wieder sagen, okay, jetzt habe ich es kurz ausgelassen, jetzt ist es
2: auch wieder genug.
4: Eigentlich ist es wieder lustig.
2: Abgeschlossen.
4: Vor allem Gesundheit. Das haben schon die Großeltern gesagt. Gesund ist das Wichtigste.
22: Gesund, na gut.
4: Und schau. Ein bisschen ein Klick, weil auf der Titanic waren auch alle gesund. Aber schau, ja.
22: Opa Timpel, weiß Bescheid.
4: Ich würde es nur gesagt haben.
22: Ja.
4: Schönen Mittwochmorgen, Leute. Das Drama lassen wir hinter uns. No Drama Lama. Guns N' Roses, Sweet Child of Mine. 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

0: Ich wünsche euch einen wunderbaren Sommer. Lasst euch tolle Sachen für den Herbst einfallen. Ich bin schon total gespannt, was vielleicht Neues dabei sein wird. Und ich wünsche euch gute Erholung und freue mich schon aufs Wiederhören. Bis bald!
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2: Ja, unser Podcast geht in Sommerpause. Das steht an.
3: Das stresst mich fast ein bisschen, was die Edith sagt. Müssen wir uns jetzt ganz viele neue Sachen überlegen, mit denen wir im Herbst zurückkommen?
2: Ich weiß auch nicht, also im, auf den Podcast bezogen, ja, na.
4: Oft einmal passiert das dann eh in der Folge, ohne dass wir uns davor was überlegt haben.
2: Gut, wir überlegen uns viel, nichts davon passiert.
4: Ich vertraue darauf, dass wir Sachen dann auch entstehen lassen, während wir aufzeichnen.
2: Ja, Tempeltal Backstage Brunch, unser wöchentlicher Podcast, den wir rausbringen auf allen großen Podcast-Plattformen. Und das haben wir jetzt ein Jahr lang durchgezogen. Quasi.
3: Also verrückt, oder?
2: Eine Saison. 10 Monate. Ja. Komplett irre. Mhm. Es sind, 42 Folgen. Ist heute die 43?
3: So ist es.
2: Heute
3: Nummer 43.
2: 43.
3: Die heutige Folge ist die Antwort auf alles.
2: Die 42 ist die Antwort auf alles.
3: Oh, ist es wirklich?
2: Ja.
3: Schade. Dann war es die letzte Folge.
2: Gut, wurscht. Aber diese Folge wird ein Special werden, weil da werden wir alle, die den Tempeltal Backstage Brunch machen, betreuen. Am Mikro oder auch im Hintergrund oder auch in Ersatzfunktionen gemeinsam sein. Also sprich, Mike, Sarah, dann Kinga, dann Lisa und dann ich. Also alle 5 sind wir da mit dabei bei der Aufnahme.
4: Jawohl, yes. Und es wird auch nicht klassisch aus dem Studio gesendet, so viel kann man glaube ich auch schon sagen.
2: Na, so ein Schanigarten.
4: Jawohl.
2: Das wird richtig geil.
4: Locker flockig.
2: Ja, genau. Schauen wir mal, was das wird. Das könnte speziell werden.
4: Könnte extra spannend werden.
2: Und geht dann in die Sommerpause, kommen dann im September wieder zurück und freuen uns schon drauf. Also die Sommerpause ein bisschen, aber auch auf die letzte Folge jetzt mal. In der aktuellen Folge, die natürlich überall online ist. Worum ging es da? Ich sehe hier, ist es vorbereitet worden mit Vorlesen. Ich weiß nicht, was das ist.
4: Also grundsätzlich geht es ja um auch Fragen, die ihr uns stellen könnt, um was war los in der Welt, an Themen, die wir uns anschauen und Hörersüßau, wo wir dann natürlich auch euer Feedback vorlesen und das haben wir unter anderem auch, ich sage mal, versucht. Okay, gut, dann gehen wir zu Sauer, aber eigentlich auch nicht, hat uns der Peter auf Facebook geschrieben. Liebe Leute, eure Eigenwerbung, oder magst du?
3: Na bitte, jetzt hast du schon angefangen.
4: liebe Leute, eure Eigenwerbung, Entschuldigung, habe ich dich am Knie gestoßen.
3: Mach einfach, sag, jetzt alles wurscht. Das ist was. Das ist scheißegal.
2: Ich finde, das passt aber gut zu einer nächsten sauren Nachricht. Ja. Ich ziehe jetzt einfach vor. Ehrlich sauer, schreibt der Christian. Von dem Inhalt ist der Podcast manchmal nicht so schlecht, aber gefühlt die überzogenen Lachanfälle der Teilnehmer reißt mich überhaupt nicht vom Hocker. Ich höre euch nach wie vor sehr gerne, aber ich habe für PC
4: Podcast
2: stimmt und wir möglicherweise eine andere Nummer. Ja, das war jetzt einfach der passende Zeitpunkt für diese Nachricht.
3: Das stimmt, ja.
2: Sarah haut sich ab, weil sie Mikes Knie berührt.
3: Das ist komplett egal.
2: Und im 18. Jahrhundert, zu viktorianischem Zeitalter, wäre das auch schon eine Hochzeit gewesen.
3: Ja, nein. Ich
2: ein One-Night-Stand quasi.
3: Ihr, dein Partner und ich müssten jetzt ein Duell haben.
2: Klar. Ja.
3: Es passieren wirklich unerwartete Sachen.
4: Eigentlich wollte man nur eine Nachricht vorlesen und dann passiert das.
2: Gut, manchmal ist man dann auch schon ein bisschen durch. Also da war es.
4: Es war schon zu späterer
2: nicht
4: Stunde.
2: Nicht mehr ganz fit im Kopf, möchte ich jetzt mal
3: schon
2: sagen.
3: Zwei also bei uns allen. Aufgenommen gehabt.
2: Ja, und da wird es dann einfach deppert, indem man eigentlich berührt. Dazu muss man auch sagen, die Lachflashs mögen überzogen sein, aber sie sind nicht gefaked.
4: Auf Nein. keinen Fall, das geht gar nicht.
3: Sie sind echt, ja.
4: Ja.
3: Wir sind
4: ja.
3: wirklich so.
2: Ja. Wir sind, so sind wir. Leider.
3: So sind wir wirklich. Ich werde schon fast angefressen auf die Denise, weil ich nur den ersten Satz ihrer Nachricht gelesen habe. Sie hat gesagt, ich bin froh, wenn sie in die Sommerpause geht. Aber dann hat sie geschrieben, da kann ich endlich wieder nachhören. sie ist nicht mehr nachgekommen.
4: Ja, man muss schon sagen, 42 Folgen aktuell online, pro Folge so 2 bis 2,5 Stunden Zeit, die man braucht, da kommt schon ein bisschen was zusammen. Und jetzt eben heute nehmen wir die 43. auf, die kommt wie gewohnt Freitagmittag circa heraus und das ist dann eben die letzte vor der Sommerpause.
2: Es sind um die 100 Stunden Podcast-Material, die wir da seit letztem September produziert haben, also wenn man es sich nochmal durchhört, wie es auch manche machen, hat man den Sommer über genug zu tun. Ja. Die letzte Folge eben, wie du gesagt hast, diesen Freitag und dann Pause und dann im September geht's wieder los. Crazy Town, Butterfly, hier ist 88.6.

0: Crazy Town, Butterfly auf 88.6 am Mittwochmorgen, 7.16 Uhr. Übrigens, heute möchte ich was machen. Machen wir mal nicht, weil es dann doch ein bisschen lang noch ist, aber ist mir ein Anliegen. Ich möchte heute mal darauf hinweisen, dass um 9.15 Uhr, rund um und um, eine Rubrik gibt, die heißt Timpels Krone wählen. Der eine oder andere wird sie kennen.
1: Ja? Ja.
0: Und da ist heute was mit dabei. Absolut unfucking fassbar geil.
2: Das in welche Richtung?
0: In alle. Jede, die es gibt.
2: Alle Wege sind heute zu Timpels Krone wählen. Okay, passt.
0: Ja, es klingt wild, aber okay. Ja.
1: Ich freue mich riesig drauf. Ich finde es auch unfassbar, dass du es jetzt schon vorbereitet hast.
0: Ich habe letzte Woche.
2: Das macht mich auch
0: eigentlich. Nein, ich habe letzte Woche entdeckt, diesen Song. Im Release-Radar, Spotify einfach. Und
1: okay.
0: Das rennt.
1: Ja.
0: Und ich habe sofort viermal hintereinander gehört. Einfach nur, um zu realisieren, ob ich das wirklich gehört habe.
1: Ob das die Realität ist.
0: Ja.
1: Bark oder traurig.
0: Ich finde es echt geil. Es ist wirklich, wirklich großartig und geht auch, glaube ich, gerade ziemlich durch die Decke. Also es könnte sein, dass das ein paar schon mitbekommen haben von euch. Mir haben es auch schon Leute geschickt, seit der Zeit, wo ich es mitbekommen habe. Bin neu dazugekommen, es abzuspielen. Aber das ist unfassbar genial.
2: Und jetzt müssen wir 2 Stunden noch warten.
0: Deswegen sage ich, normal machen wir das nicht, weil es doch noch lange hin ist.
1: Jetzt auch ein bisschen.
0: Nein, das ist halt so. Das ist halt so. Muss man noch ein bisschen warten, auf jeden Fall noch heute mit dabei sein. Um 9:45 zahlt sich aus. Ich sage, es wird in einem gewissen Spektrum und Genre ein Sommerhit.
2: Na, bist du deppert?
1: Jetzt will ich es eigentlich jetzt schon haben.
0: Wann
1: ist jetzt schon 9:45?
0: 9:45, Timpels Krone wählen heute. Und jetzt Motionless in White, R.I.P.

0: Oh yeah, das neue Emotionless in White Lead schreibt die Jenny aus Wiesmar, die freut sich, und die Sarah hat uns auch geschrieben, da komme ich gerade von der Pause und ihr spielt Rest in Peace, danke dafür. Und da können wir uns sehr freuen, das ist die aktuellste Nummer von Ihnen und am Freitag in einer Woche, am 17. Juli, bringen Sie übrigens Ihr neuestes Album Decades raus.
1: Da freuen wir uns auf jeden Fall, worauf wir uns auch freuen können, ist heute um 21:15 eine saugeile Nummer, die am Start ist. Der Tipp ist kommen will.
2: In jeder An- und Abmoderation sagen.
1: Na, jetzt zumindest, sag ich okay. Jetzt noch einmal. Davor aber noch Tempel, reim die Wörter rein, Ingo. 10 Minuten.
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0: Stellenweise bis zu 30 Grad sind möglich. Es ist aber nicht mehr überall so heiß wie gestern. Eher im Süden des Landes, dass wir heute die 30 Grad nochmal bekommen. Aber sonst bleiben die Temperaturen ein bisschen darunter. Aktuell jetzt einmal für den Weg durch diesen Mittwochmorgen haben wir zum Beispiel 19 Grad in Leoben in der Steiermark. Schauen wir ins Burgenland, Südburgenland, in Güssing sind es aktuell 20 Grad. Kärnten in Spital aktuell 17. Es bleibt heute eher bewölkt, schon auch mit einigen Regenschauern, die unterwegs sind.
1: Danke Sarah. 7:23 die Schlagzeilen mit Alex Hücker.
4: Wie geht man an den Schulen künftig mit langen Hitzewellen um? Um diese Frage geht es heute bei einem Hitzeschulgipfel im Bildungsministerium in Wien. Zur Diskussion stehen eine Vorverlegung der Ferien, ein schnelles Umrüsten der Schulgebäude und auch hitzefrei. Vor Ort sind alle wichtigen Stakeholder, auch Wetterexperten der Geosphere Austria sitzen mit am Tisch. Keine Waffenruhe im Iran. Die USA haben in der Nacht wieder Ziele im Iran bombardiert und wieder Sanktionen gegen iranisches Öl in Kraft gesetzt. Teheran spricht von einem schwerwiegenden Verstoß gegen die Abmachungen und greift jetzt wieder Verbündete der USA im Nahen Osten an. In der ÖVP gibt es einen Personalwechsel. Nico Marchetti tritt mit Ende Juli als Generalsekretär zurück. Sein Nachfolger könnte Markus Gstöttner werden. Er gilt als Vertrauter von Ex-Kanzler Kurz. Marchetti war innerhalb der ÖVP zuletzt stark unter Druck. Kritiker haben ihm zu wenig Erfahrung und ungeschicktes Agieren vorgeworfen.
1: Dankeschön, Alex. 7:24 Uhr, wir schauen auf die Straßen, Mike.
2: Wir haben eine Sperre in der Steiermark, B78 in Obdach gesperrt. Da ist nämlich die Schrankenanlage kaputt. Was wen könnte über Nebenstraßen?
1: Gute und sichere Fahrt.
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1: Mittwoch, 7.28 Uhr, der Weg in die Sommerferien in ganz Österreich, das ist am Freitag dann ansteht und dann geht's auch in die Sommerpause für die Simple Time, auch für Simple Time die Wörter rein. Aber jetzt ist es noch mit dabei, gleich nach Against the Current und My Chemical Romance. 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

0: Against the Current. Dead Man Walking auf 88.6 am Mittwochmorgen, 7.34 Uhr, kurz nach halb acht.
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0: Die vorletzte Runde vor der Sommerpause der Tempel Time und von Tempel reimt die Wörter rein. Morgen noch und dann bin ich weg.
2: Ja, arg, oder?
3: Ja,
2: Vollgas.
0: Yes, yes, yes. Und heute spielen wir noch Tempel reimt die Wörter rein. Drei Wörter und ein Tagesthema könnt ihr euch überlegen, auch über den Sommer durchgehen und dann schicken natürlich. Und dann, wenn ihr irgendwann dazukommt, dann spielen wir live gemeinsam. Ihr fordert mich live heraus mit drei Wörtern und dem Tagesthema. So wie jetzt der Emin aus Stockerau. Schönen guten Morgen.
4: Guten Morgen, hallo.
0: Emin, du hast die drei Wörter überlegt, hast gesagt, die sind dir wann und wo eingefallen und warum und wie?
4: Am Samstag beim Donauinselfest, irgendwie in einem Moment der Kopfleere, habe ich mir gedacht, okay, ab und zu ja, und dann habe ich mir gedacht, es könnte eigentlich gut passen, dass man die Wörter versucht und vor allem auch mit einem passenden Tagesthema.
0: Wie hat es der Tag am Inselfest?
4: Schauen wir mal.
0: Ich hoffe, es war nicht nur
4: lässig. Sehr cool. Nein, es war eigentlich sehr lässig. Ich war ja nur am Samstag dort, ja. Aber der war eigentlich unerwartet cool. Vor allem Coffee Shop Company hat mir sehr gut gefallen.
0: Mhm.
4: Die haben richtig Gas gegeben.
0: Vollgas.
4: Nein, war eigentlich ein sehr cooler Tag.
0: Yes, mega. In der Coffee Shop Company haben extrem Gas gegeben und ordentlich vorbereitet für Nanobar und für Airborne dann danach. Das war schon sehr, sehr live. Und schön, dass du da warst, Emin. Na gut, und dann auch noch inspiriert worden zu Wörtern und für den Programm die Wörter rein. Dann würde ich sagen, leg mal los mit den Wörtern.
4: Okay, also erstes wäre Ragout.
0: Ragout?
4: Ja, das Schmorgericht mit Fleisch und Gemüse in der Soße.
0: Ja, das gehen sogar eh.
4: Okay. Zweites kennt man alle, das Tattoo.
0: Mhm.
4: Und das dritte ist Voodoo.
0: Voodoo? Da schau her, jetzt wird's wild. Okay, Ragout, Tattoo und Voodoo. Was ist dazu das Tagesthema?
4: Das Tagesthema ist, heuer habe ich kein T-Shirt aus der Timpel T-Shirt-Kanone bekommen.
2: Donauinselfest wieder fleißig die T-Shirt-Kanone im Einsatz gewesen, ja?
4: Ja, ich habe letztes Jahr eine gewonnen.
0: Dann finde ich es aber okay, dass du heuer keine bekommen hast, muss ich jetzt persönlich sagen, damit die anderen was kriegen. Aber gut, dann legen wir los. Am Donauinselfest kann man sich zum Essen viel holen, entweder Würstel oder ein Ragout. Dann schießt der Timpel mit der T-Shirt-Kanone und man kriegt kein Shirt und denkt sich, nanu, was mache ich da? Statt einem T-Shirt habe ich mir vielleicht vor drei Wochen geholt ein Tattoo. Beim 88.6 Tattoo-Gather, da beckte man mich zu. Das war eine Kunst, fast so kunstvoll wie Voodoo. Und das verging auch recht schnell, fast wie im Nu.
4: Wahnsinn. Ich bin immer wieder baff, wie du das schaffst.
0: Und du bist zufrieden und begeistert? Das gefällt mir.
4: Ja, Wahnsinn. Ich bin sehr zufrieden.
0: Großartig. Dann ist es ja ausgegangen. Emin, das freut mich sehr. Schön, dass du da warst. Und ich bin vor allem froh, dass du letztes Jahr ein Shirt bekommen hast. Weil sonst hätte ich jetzt wäre es jetzt traurig gewesen. Ja, dann ist es gut.
4: Na, passt schon, alles okay.
0: Ja, fein, fein. Emin, ich sage danke fürs Mitspielen und danke für die Wörter und das Tagesthema.
4: Ja, ich sage danke und schön zum Urlaub dann.
0: Ja, danke vielmals. Alles Liebe, Emin.
4: Danke.
0: Vierte, servus.
4: Ciao.
0: Ja, gut.
2: Der gütige Emin, möchte ich sagen.
0: Wieso gütig?
2: Ich hätte mich aufbuddelt an seiner Stelle, weil du zweimal Nu genommen hast, das Reimwort.
0: Es war Nanu und
2: ja.
0: Im Nu.
2: Ja, und ich hätte mich aufgebuddelt und gesagt, zweimal Nu.
0: Hast du Deutsch verlernt? Zwei unterschiedliche Wörter. Also,
2: achso, weil sie unterschiedliche Bedeutungen haben, deswegen passt.
0: Es ist ein anderes Wort. Nanu und im Abstand Nu. Das sind zwei andere Wörter.
2: Ja, alles gut.
0: Also Tattoo und Voodoo enden auch auf die gleichen Buchstaben.
2: Und ich habe gesagt, das haben wir jetzt so drinnen. Ja, nein, ist eh schön.
3: Das
2: ist
3: eben hat's.
0: Okay.
3: Wenn es gepasst hat.
0: Ich

0: Gut. Danke. Mittwoch, 7:39 bin ich froh, dass mein Sommerpause geht. Hier ist Limbiskit mit Rollin, hier ist 88.6.
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0: Also auf der einen Seite den Mathe Mike, auf der anderen Sarah Duden Steiner. Timpel, du hast das echt nicht leicht.
1: Ja, danke für mich, Vlad.
2: Also wirklich, Vlad, das.
3: Ja, ich darf doch bitte einfach
1: nicht Deutsch können. Ja, darfst du.
3: Ich habe ja nicht gesagt, dass ich den Reim nicht werten würde. Ich habe nur gesagt, ich wollte etwas sagen dazu. Ich wollte meinen Senf dazugeben.
1: Etwas.
3: Ich habe nicht gesagt, Emin, ich finde das schlecht, dass du das alles gut befunden hast. Das habe ich nicht gesagt. Ich wollte nur noch einmal hervorheben, dass einfach zweimal nur war. Fertig, aus. Weiß ich nicht. Was ist da jetzt das Problem?
1: Der Vlade versteht mich. Ist okay.
2: Nein, ich.
1: Sarah Dudensteiner finde ich.
3: Mike, wo bist du? Welche Seite?
2: Ich verstehe den Vlade nicht.
3: Danke. Also verstehst du mich?
2: Ja.
3: Danke.
2: Ich verstehe einfach, wir haben es alle leicht miteinander, finde ich. So versöhnlich.
3: Ich finde nicht.
1: Oh, Musik.
2: Wir könnten es alle viel schwerer haben.
1: Schönen guten Morgen.

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1: Da sind dichte Wolken unterwegs, gerade in Donnerskirchen im Burgenland bei 21 Grad oder auch in Aigen im Ennstal in der Steiermark haben wir 19 Grad, so auch in Hollabrunn in Niederösterreich 19 Grad. Und dichte Wolken, einige Regenschauer sind auch möglich heute überhaupt den ganzen Tag über immer wieder nass. Höchstwerte liegen zwischen 25 und 30 Grad, die 30 am ehesten heute im Süden möglich.
2: Danke Sarah, 7:50 Uhr, die Nachrichten mit Alex Hücker.
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4: Geht man an den Schulen künftig mit Hitzewellen um? Um diese Frage geht es heute bei einem Hitzeschulgipfel im Bildungsministerium in Wien. Zur Diskussion stehen eine Vorverlegung der Ferien, ein schnelles Umrüsten der Schulgebäude und auch hitzefrei. Vor Ort sind alle wichtigen Stakeholder, auch Wetterexperten der Geosphere Austria sitzen mit am Tisch. Keine Waffenruhe im Iran. Die USA werfen dem Iran vor, drei Schiffe in der Straße von Hormus attackiert zu haben. Daraufhin haben die USA in der Nacht mehr als 80 Ziele bombardiert. Und der Iran greift nun wieder US-Stützpunkte in Kuwait und Bahrain an. Finale im Parlament in Wien kurz vor der Sommerpause. Heute geht es noch um das Doppelbudget für die nächsten beiden Jahre und auch um die geplanten Einsparungen in den Ressorts. Zu Wort kommen die Regierungsspitzen und auch der Finanzminister. Ruhetag heute bei der Fußball-WM. Seit letzter Nacht stehen alle Viertelfinalpartien fest. Unser Nachbarland Schweiz hat es nach einem 4:30 im Elfmeterschießen gegen Kolumbien unter die besten 8 geschafft und trifft auf Argentinien. Der Weltmeister hat nach einem 0:2 Rückstand die Partie in der Schlussphase gedreht und noch 3:2 gewonnen.
2: Dankeschön, Alex. 7:52 Uhr, der Blick auf die Straßen, Mike.
5: Naja, schaut's gut aus. Es gibt Frühverkehr auf den Hauptverkehrsrouten, abgesehen davon nichts Ungewöhnliches und auch nichts Tragisches.
2: Dann gute und sichere Fahrt.
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11: 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Schönen guten Morgen. Wie spät ist es eigentlich?
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11: Für euch im Studio Mike Hornig.
14: Schönen guten Morgen.
11: Und Sarah Steiner.
14: Guten Morgen.
11: Und hier ist er.
15: Inzwischen ist mir auch schon wurscht.
11: Der Tempel.
16: Na dann. Dann ist wenigstens nichts geschehen.
14: Sehr österreichische Einstellung.
16: Ja, das ist auch gut. So Mittwochmorgen, was soll man sich jetzt noch aufregen? Jetzt ist ja schon wurscht. Kurz vor 8 startet der Tag mit The Offspring. You're gonna go far, kids. Hier ist 88.6.

0: Metallica, No Leaf Clover auf 88.6 am Mittwochmorgen, 4 nach 8. Übrigens, gerade rausgekommen, Grönland ist das teuerste Reiseziel 2026. Ist wenig überraschend eigentlich, weil Angebot und Nachfrage ja den Preis regeln. Und nachdem Donald Trump das jetzt seit einem Jahr kaufen will, ist halt das teuerste, was es gibt.
1: Ja, ist klar.
0: Schade.
1: Die wissen, sie können jetzt den Preis nach oben treiben.
0: Ja, ist schon. Ja. Ist schon. Was wird denn Neues? Hoffentlich nichts mehr. Portugal dafür, da eines der beliebtesten Reiseziele, wo man am meisten kriegt für seinen Urlaubseuro. Schönen Mittwochmorgen.

0: Die Beastie Boys, Fight for Your Right auf 88.6 am Mittwochmorgen. Fight for Your Right to Party und to Work. Das ist vielleicht das, wovor ja viele Angst haben, dass es ein Thema werden könnte. KI nimmt allen die Arbeit weg und in vielen Bereichen schon. Passiert natürlich in einigen, ja, gerade die großen Tech-Firmen hauen reinweise Leute raus und ersetzen sie durch KI. Andere große technische Unternehmen haben jetzt dann wieder zigtausende Ingenieure zurückgeholt, weil sie gesagt haben, also, die KI kann es doch noch nicht.
1: Upsi, es geht doch nicht.
0: Ja, haben sie wieder zurückgeholt und haben gesagt, na okay, macht's bitte noch fertig. Blöderweise glaube ich auch nur so lange, bis die KI es dann kann.
1: Ja.
0: Ja, das ist.
1: Zeigt es der KI, wie sie euch
0: zeigt sie bitte,
1: kann.
0: Wie es geht, und dann kündigt euch selber. In vielen Branchen ein Thema, in vielen aber auch noch nicht so weit, wie vielleicht gewünscht von den Executives und von den Geldmachern. Ja, zum Beispiel, ganz aktuell, spannender Fall von Amazon. Nicht von den Lieferungen, nicht von der Zustelldrohne, nicht vom Lieferauto, das mit KI fährt. Oder von der Verpackungsmaschine? Nein, Amazon Prime, und zwar der Video-Streaming-Service. Vielleicht mitbekommen auf Social Media, auch halbwegs viel geteilt worden. Ein Film ist mit KI synchronisiert worden. Auf Deutsch. Klar, billiger, schneller, einfacher, vor allem billiger.
1: Ja.
0: Und weitgehend schlechter. Weitgehend schlechter, wenn man da mal reinhört, in ein paar der Dialoge, hier zum Beispiel.
2: Hier steht, sie sei am Ersticken gestorben. Nicht laut diesem Bericht. Immer. Ich bin einfach froh, er ist weg.
0: Ja, ich bin einfach froh, er ist weg. Ja. Auch die Betonung wunderschön.
1: Ja.
0: Man könnte meinen, der Film ist Pinocchio, weil alles hölzern klingt. Aber nein, Deadly Patient wird es heißen. Anderes Beispiel der Synchronisation ist das hier.
3: Sonst muss deine Mutter einen langen, langen... Schlaf halten.
0: Ja, das ist natürlich, das ist gut.
4: Aber wenn man was zum Lachen haben will, finde ich, kann man sich das schon geben.
1: Nein, kann man leider nicht mehr.
0: Sie haben es zurückgezogen.
1: Ja. Schade. Kann man leider nicht mehr. Ich würde es nämlich auch jetzt wahnsinnig gerne sehen, natürlich. Es ist sich wahnsinnig viel drüber lustig gemacht worden im Internet. Aber Amazon Prime hat den Film jetzt gelöscht.
0: Sag, das die deutsche Variante.
1: Das entspricht nicht unserer Qualitätsstandards.
0: Ja, die deutsche Variante, glaube ich. Also das ist, ich finde auch schon wieder... Schaut dann halt da keiner drüber, der die Sprache versteht?
1: Na, wenn alles automatisiert wird, dann gibt es den Kontrollcheck gar nicht mehr.
0: Nur mehr Austercut.
1: Die KI schaut drüber, ob es die KI richtig gemacht hat.
0: Ja.
4: Na, org.
0: Deine Arbeit ist doch keine zu Hause. Ich meine es echt.
1: Ich sollte da gestorben haben, ist doch ein Satz. Und irgendwo habe ich auch gesehen, den Dialog, ich liebe dich, ich weiß, geh weg.
0: Ja.
4: Okay, jetzt bin ich eigentlich traurig, dass diese Form nicht mehr gibt, das gerade zum Nachschauen.
1: Ja, ich auch.
4: Nachhören.
0: Erinnert mich ein bisschen an The Room. Weiß nicht, wer das kennt.
1: Schlechtester Film aller Zeiten.
0: Ja, ist auch mal nochmal die Verfilmung des Films, ein Film gemacht worden.
1: Ja.
0: Und da waren halt nur die Originaldialoge so schlecht, auf Englisch.
1: Ja, da war das Drehbuch schon so.
0: Aber da sieht man jetzt, die KI ist jetzt da, wo der schlechteste Film aller Zeiten war. In absurd dämlich schlechten Dialogen.
1: Wie alt ist The Room? Vielleicht kann man so ausrechnen, wann die KI...
0: 25, 30 Jahre.
1: Okay, also in 30 Jahren. Ich muss aufpassen als Synchronsprecher.
0: Ja, natürlich, es feiern die Synchronsprecherinnen und Synchronsprecher feiern es extrem ab und sagen halt, jawohl, das sieht man halt, so geht's noch nicht.
1: Noch nicht,
0: ja. Ich möchte jetzt nicht unbedingt pessimistisch sein. Natürlich muss man sagen, wenn das Ding besser werden könnte, davon kann man ausgehen, grundsätzlich eigentlich... Halbwegs in die Richtung, Stimmen waren prinzipiell okay, Betonung war noch nicht so gut. Sie haben vor allem nicht, das was ja der Synchronsprecher oder die Sprecherin machen muss, ist ja schauen, was der Mensch gerade für eine Emotion transportiert, auch mit der Körpersprache, und das halt dann in die eigene Stimme mit reinlegen. Mhm. Dann davon nochmal weit weg.
1: Ja.
0: Das ist halt das, was da noch nicht geht.
1: Da kann man noch einen langen, langen Schlafhalten.
0: Dann ist es soweit. Naja, gut, gute Besserung. Nein, wünsche ich nicht.
1: Nein.
0: Keine gute Besserung an die,
1: genauso bleiben.
0: An die KI.
1: Ja.
0: Sonst zahlen wir Arbeit weg. Ja?
1: Ja.
0: In diesem Sinne. Noch sind wir da. Schönen guten Morgen. Hier ist 88.6, die Bad Wolves.

0: Die Bad Wolves mit Killing Me Slowly auf 88.6. Gleich der 88.6 Zeitungscheck.
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2: Und wechselhaft ist es heute an diesem Mittwoch mit einigen Wolken und schon auch Regenschauern, die heute den ganzen Tag über unterwegs sind. Zum Beispiel in Oberösterreich, in Schärding aktuell bei 19 Grad. Schauen wir nach Kärnten in Friesach, da kommt die Sonne ein bisschen durch bei 20 Grad. Oder in Tirol, auch da so ein Sonne-Wolken-Mix. In Meierhofen zum Beispiel aktuell bei 19 Grad. Die Sonne eh auch mit dabei, aber eben nicht mehr so oft wie gestern. Sind einige Wolken heute auch zu sehen und das bei 30 Grad. Die 30 am ehesten heute im Süden des Landes möglich.
0: Danke Sarah, 8.20 Uhr, die Schlagzeilen mit Alex Hücker.
3: Wie geht man an den Schulen künftig mit Hitzewellen um? Um diese Frage geht es heute bei einem Hitzeschulgipfel im Bildungsministerium in Wien. Zur Diskussion stehen eine Vorverlegung der Ferien, ein schnelles Umrüsten der Schulgebäude und auch hitzefrei. Vor Ort sind alle wichtigen Stakeholder, auch Wetterexperten der Geosphere Austria sitzen mit am Tisch. Keine Waffenruhe im Iran. Die USA werfen dem Iran vor, drei Schiffe in der Straße von Hormuz attackiert zu haben. Daraufhin haben die USA in der Nacht mehr als 80 Ziele bombardiert. Und der Iran greift nun wieder US-Stützpunkte in Kuwait und Bahrain an. Finale im Parlament in Wien kurz vor der Sommerpause. Heute geht es noch um das Doppelbudget für die nächsten beiden Jahre und auch um die geplanten Einsparungen in den Ressorts. Zu Wort kommen die Regierungsspitzen und auch der Finanzminister. Ruhetag heute bei der Fußball-WM. Seit letzter Nacht stehen alle Viertelfinalpartien fest. Unser Nachbarland Schweiz hat es nach einem 4:30 im Elfmeterschießen gegen Kolumbien unter die besten 8 geschafft und trifft auf Argentinien. Der Weltmeister hat nach einem 0:2 Rückstand die Partie in der Schlussphase gedreht und noch 3:2 gewonnen. Alex Hücker.
0: Dankeschön, Alex. 8:22 Uhr, wir schon auf die Straßen, Mike.
4: Nach Oberösterreich A1 Richtung Wien bei Ansfelden, da ist ein Unfall passiert. Rechte Fahrspur ist blockiert, die braucht hier ca. 20 Minuten länger. Und dann schauen wir noch in die Steiermark, B114 Triebener Straße bei Hohentauern. Da gibt es aktuell einen Feuerwehreinsatz, ihr braucht in beiden Richtungen länger.
0: Wir wünschen gute und sichere Fahrt.
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7: 8.26 Uhr, kurz vor 9:30 am Mittwochmorgen. Der Start in den Tag mit den Animals von Architects.

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1: Wir schauen zu den Schlagzeilen und plaudern über ein paar der Themen des Tages wie gewohnt um diese Uhrzeit. Und das, glaube ich, relativ interessant für die 600.000 Mitglieder, die es in Österreich gibt. Null davon freiwillig, würde ich mal sagen, weil es ist eine Pflichtmitgliedschaft, wenn man selbstständig ist. Und zwar die Wirtschaftskammer. Und da schreibt die

0: die Wirtschaftskammer schon proaktiv an Medien versendet. Das wird doch mal ganz nett erwähnt. Nämlich auch mit der Aussage, wir haben nichts zu verbergen, wie es der Generalsekretär Jochen Danninger auf die Anfrage der Presse formuliert. Das heißt, alles gut? Nein, sage ich nicht schlecht. Am ernüchternden Fazit der Kontrolleure ändert das nichts, dass man nichts zu verbergen hat. Das ist nämlich schon ziemlich heftig, was da so ausgeht. Und allein schon dieses intransparente Thema, da hat der Rechnungshof, das ist wirklich fast unmöglich, das zu analysieren und zu durchforsten, weil, um mal das einmal in Zahlen zu gießen, die Wirtschaftskammer besteht im Endeffekt aus 693 Körperschaften öffentlichen Rechts. Das ist eine Bundeskammer, 9 Landeskammern, 93 Fachverbände und 590 Fachgruppen. Und jede dieser Einheiten, also all diese 693, ist ein Selbstverwaltungskörper und verfügt über Finanzautonomie. Heißt, können eigentlich machen, was sie wollen und legen die Spielregeln nach eigenem Gutdünken fest. Und das ist eh schon intransparent genug und noch dazu sind diese Institutionen dann außerhalb der Wirtschaftskammer in diversen Institutionen vertreten. Rechnungshof schätzt dann, dass die Kammer mit mehr als 1000 solcher organisatorischen Einheiten mit rund 1200 Organen auf Bundes- und Landesebene abgebildet ist. Und damit sagen sie halt, die Prüfer auch, die Wirtschaftskammer in der Form ist so unkontrollierbar. Also die Strukturen mit der hohen Anzahl an Schnittstellen und dadurch hat das Risiko an Doppelgleisigkeiten, Rollen- und Zielkonflikten, Steuerungsdefiziten, Intransparenz, zieht alles nach sich. Also es ist extrem schwer, das überhaupt auszukennen. Und was kommt dann raus? Ich glaube, die meisten werden sich erinnern können, vielleicht gab einen Mann, der hatte alle Jobs in der Wirtschaftskammer, Harald Mara. Und auch außerhalb von der Wirtschaft. Er hat überhaupt jeden Job in Österreich. Also wenn der arbeitslos geworden ist, dann Arbeitslosigkeit 100%. Nein, aber Harald Mara, der hat November 25 dann irgendwann zurücktreten müssen, weil unter anderem eine Recherche der Presse üppige Lohnerhöhungen innerhalb der Kammer aufgedeckt hat, während die Wirtschaftskammer irgendwie gesagt hat, naja, man sollte halt zur Sparsamkeit aufrufen. Aber die Wirtschaftskammer hat die Gehälter erhöht und dann am Schluss gab es da einige Erkenntnisse und Harald Mara ist gegangen, hat den Hut genommen und dieser Rechnungshofbericht bestätigt jetzt eigentlich diese Recherchen von damals und dass da diese Gehaltsanpassungen halt einfach zu einem massiven Anstieg der Personalkosten gegangen sind und zum Beispiel, nur um einen Begriff zu haben, Bezüge des Generalsekretärs und seiner 3 Stellvertreter sind um 52% über einem Gehalt eines Generalsekretärs in einem Ministerium. Das ja, ist immer nicht so schlecht, das ist schon viel. Und es gibt eigentlich in der Kammer festgelegte Gehaltsobergrenzen, die hat man ignoriert.
1: Ja, doch.
0: Na warum? Sollte man auch. Ja. Oder auch zum Beispiel, dass Rechnungshof schreibt, Präsident und Vizepräsident legen die Höhe der eigenen Funktionsentschädigung fest. Darin liegt ein struktureller Interessenskonflikt.
1: Also sie sagen sich selber, wie viel sie bekommen.
0: Sagen selber, was sie kriegen.
1: Was sie verhandeln mit sich selber.
0: Ja, es ist absurd. Also das ist wirklich wild, was hier aufgedeckt wird. Das ist jetzt nur mal kurz umrissen. Und auch das Thema Rücklagen, was in der Überschrift war, auch da so ein kleiner Überrissener, haben 2024 über 2 Milliarden Euro ausgemacht. Der Bund und Wien allein schon fast die Hälfte davon. Und es gibt kaum Transparenz oder Vergleichbarkeit bei den Rechnungsabschlüssen. Und selbst formal korrekt erstellte Rechnungsabschlüsse sagen, sie geben wenig Aufschluss, weil es einfach schwer ist, das zu durchblicken, was das ist. Auch schwammige Briefe wie bestimmte Vorhaben oder angemessene Rücklagen, wird halt schwer, dann das nachzuvollziehen. Und spannenderweise sind da manche Rücklagen schon teils 20 Jahre ohne Veränderung in den Bilanzen, obwohl gemäß Haushaltsordnung die Rücklagen eigentlich aufgelöst werden müssen, wenn die Notwendigkeit bzw. der Verwendungszweck entfällt. Und dass das 20 Jahre lang notwendig ist, Rücklagen für was zu bilden. Ja, also massiv und heftig. Von der Wirtschaftskammer hat man auch jetzt im 2 gehört. Ja, nein, das ist jetzt quasi ein Ansporn, noch besser und transparenter und sparsamer zu werden.
1: Da schauen Sie jetzt genau hin.
0: Ja, das noch fand ich sehr unterhaltsam. Aber nein, weiß man dafür, wenn man irgendwo selbstständig arbeitet, wofür man es dann beweist. Jedes, wie auch immer das kommt, ich glaube einmal im Jahr und jedes Mal ärgert, was ich glaube. Vielleicht alle anderen nicht. Also ich persönlich, mein persönlicher Zugang ist immer so, schade. Aber wenigstens wird es gut angelegt in den Rücklagen. Für irgendwas. Keiner weiß wofür, aber das ist ja
1: besondere Umstände.
0: Es liegt dort irgendwo. Ja, schön zu wissen, dass es nicht weg ist. Gut, wir schauen zu was anderem. Und zwar schauen wir zu Schulen. Wir haben gerade vorher ein KI-Beispiel gehabt. War nicht so gut. Amazon Prime KI-Übersetzung. Deutsches Synchro hat nicht funktioniert.
1: Nicht funktioniert.
0: Dann müsste die KI noch in die Schule. Aber jetzt ist es anders. Es gibt schon neue Modelle, da geht wer zur KI in die Schule?
1: Mehr oder weniger, ja. Also das ist jetzt ein Trend in den USA. Wundert einen auch nicht.

0: für 75.000 Dollar im Jahr reiche US-Eltern schicken Kinder auf KI-Schulen. Das traditionelle Schulsystem sei veraltet, bereitet die Kinder nicht auf die Zukunft vor und deswegen gibt es jetzt in den USA so alternative Schulmodelle, meistens eben sehr teure Privatschulen, wo massiv auf künstliche Intelligenz gesetzt wird. Es gibt zum Beispiel die Alpha School, weil da gibt es Stunden mit einer KI-gestützten Lernsoftware, interaktive Workshops, alles mit KI, klassische Lehrer kaum noch vor Ort.
1: Sehr gut.
0: Ja, hat sich nicht bewährt. Ja. Das System. Das ist eher so, das Personal versteht sich als Guides und Coaches. Und finanziert wird das eben von extrem elitären Klientel aus der Tech- und Finanzbranche. Gibt es diese Schule eben, die 75.000 Dollar im Jahr kostet. Die bewerben sich selbst damit, dass sie, sind Schulen gebaut für 2040, nicht 1940. Und das routinemäßige und musterbasierte Denken, das wird ja künftig ohnehin von Maschinen übernommen. Deswegen brauchen wir es nicht mehr unterrichten.
1: Sehr gut.
0: Und muss man anderes lernen dann.
1: Ja.
0: Lernen. Es gibt kaum Beweise dafür, dass das effizienten Lernerfolg bringt. Unter Bildungsexperten und Expertinnen klarerweise erhebliche Skepsis, gibt es überhaupt keine empirischen Belege, plus diese Privatschulen, die operieren abseits staatlicher Meldepflichten, das heißt, es ist schwer auch dort überhaupt Daten zu sammeln und außerdem ist es natürlich ein extrem elitäres System. Es gibt einfach eine ganz, ganz kleine Bubble, die dann davon, unter Anführungszeichen, man weiß es nicht, profitiert. Werden wir schauen. In Österreich haben wir ja gestern schon geredet, kommt auch KI in den Lehrplan hinein. Werden wir schauen, ob es dort ein bisschen kritischer zugeht.
1: Ich finde es super, dass in den USA auf der einen Seite in einem Bundesstaat in Texas gerade eben die Bibel wieder als Pflichtlektüre in den Schulstoff aufgenommen ist. Also sprich, so wie 940, also waren wir fertig, also sagen wir mal 1140 von mir, ja. Und auf der anderen Seite sagen sie, sie bauen Schulen für in 1000 Jahren, weil sie schon jetzt nur noch KI und einfach die Kinder müssen nicht mehr denken gerne und das macht die KI.
2: Und dafür zahle ich auch noch Geld.
1: Dafür zahle ich Geld. Das ist das Land der unbegrenzten Gegensätze. Das ist schon spannend. Ja.
0: Ich finde den Satz überhaupt, das Denken wird künftig ohnehin von, also dieses routinemäßige und musterbasierte Denken wird ohnehin von den Maschinen übernommen.
1: Das finde ich aber in den USA gut, weil beim Denken haben die oft Pech. Also wenn man sich anschaut, was dort so passiert, das ist jetzt nicht unbedingt ihre Stärke. Grundsätzlich. Da finde ich gut, dass sie das dem anderen überlassen. Ob die KI jetzt am besten ist, weiß ich nicht.
2: Ja, aber wenn die KI das von denen lernt, ist es halt wieder deppert, ne?
1: Ja, auch deppert. So, woanders vielleicht lernen.
0: Frage, wer beeinflusst wen?
1: Ja, man weiß es. Aber ein wildes Konzept, wenn man sich anschaut, wie fehleranfällig immer noch KI ist in vielen Dingen. Wenn es nur sehr runtergekürzte Inhalte sind, die sie dann halt quasi mit Sprachmodellen wiedergeben, aber der Kontext dann sehr klarer ist, was er sagen kann und darf. Ja, weiß nicht, ob das so viel besser ist, aber gut. Menschliche Interaktion auch übrigens natürlich minimieren, ist auch
0: ganz wichtig,
1: super Ansatz.
0: Keine Lehre mehr.
1: Psychologisch angeblich sehr, sehr gut für Menschen.
0: Ja.
1: Viel mehr mit Computern zu tun haben, weniger mit Menschen und Ding.
0: Man braucht keine Interaktion.
1: Nein, absolut. Tolle Idee.
0: Überbewertet.
1: Go USA. Gut, und ganz was anderes, wieder zurück nach Österreich und etwas, was wir einen Aspekt rausgenommen haben, gestern kurz drüber gesprochen, was alles beschlossen wird diese Woche noch im Parlament. Einen Aspekt davon schauen wir uns jetzt genau an.
2: Nämlich das Recht auf Reparatur. Und man kennt es eh, wenn zum Beispiel das Handy-Display kaputt ist oder der Akku nur noch ein paar Stunden hält und dann geht man in den Handyshop und dann heißt, ja, reparieren lohnt sich eigentlich nicht mehr. Oftmal entscheidet man sich dann doch einfach gleich fürs neue Gerät. Und genau dieser Wegwerflogik möchte man entgegenwirken und deswegen ist gestern eben im Nationalrat die EU-Warenreparaturrichtlinie umgesetzt worden. Ist unter anderem ein Artikel im Standard mit der Schlagzeile "Neues Gesetz zwingt Hersteller zur Reparatur von Handys und Haushaltsgeräten". Heißt eben, der Hersteller ist künftig verpflichtet, bestimmte Produkte zu reparieren, auch wenn die gesetzliche Gewährleistung abgelaufen ist. Das betrifft nicht nur die Smartphones, sondern auch ein paar Haushaltsgeräte, unter anderem Waschmaschinen, Geschirrspüler oder auch Staubsauger. Gibt eh in diesem offiziellen Schreiben eine eigene Liste, was da alles zählt und was nicht. Und wer sich bei einem Mangel eben dann für eine Reparatur statt einem neuen Gerät entscheidet, bekommt dann zusätzlich noch ein Jahr Gewährleistung extra. Diese Regelung gilt ab 31. Juli, also jetzt dann schon Ende des Monats. Aber Achtung, nur für Geräte, die ab dann gekauft werden. Es gibt schon Kritik von einer Konsumforscherin, die sagt, dass die Frist sich dann zwar verlängert, aber nicht die Beweislastumkehr. Bedeutet, nach der gesetzlichen Gewährleistung von einem Jahr muss der Konsument selber nachweisen, dass er nicht für den Mangel verantwortlich ist. Das ist dann in der Praxis oft sehr schwierig. Und laut Gesetz muss immer repariert werden, außer eine Reparatur ist nicht möglich. Und das kann halt der Konsument dann wahrscheinlich auch schwer überprüfen. Also wenn dann der Hersteller oder der Shop sagt, nein, das können wir nicht reparieren, muss ich mich wahrscheinlich in der Regel damit abfinden, außer ich kenne mich wirklich gut aus. Hm. Was ist die Preisobergrenze für die Reparatur? Die gibt es noch nicht. Laut Gesetz muss die Reparatur kostenlos oder zu einem angemessenen Preis erfolgen, steht. Und da ist die Kritik, der Preis ist logischerweise oft das Ausschlaggebende dafür, ob es sich lohnt zu reparieren oder nicht. Und da ist dann die Frage, was ist ein angemessener Preis? Allein der Austausch von einem Smartphone-Display kann bis zu 80% des ursprünglichen Gerätepreises kosten. Da ist dann eben genau das Thema, ist die Frage, lohnt es sich dann das zu reparieren oder ein neues Gerät? Aber die Richtung stimmt und die Regelung gibt es am 31. Juli.
1: Ja, klingt vernünftig, aber es sind natürlich einige quasi Schlupflöcher jetzt schon zu sehen. Klar, weil ich glaube, das erste ist der Preis.
0: Ja.
1: Das muss ich tauschen.
0: Ja.
1: Passt. Nice Handy kostet 700 und der Tausch kostet 96.
0: Ja.
1: Das ist was du hörst. Und dafür stellen wir den Software-Update-Service aber dann nächstes Jahr eh ein für dein Gerät, weil es schon 2 Jahre alt ist und da empfinden wir, dass es nicht mehr notwendig ist, noch die Software nachzuliefern. Schwierig. Ist eher wahrscheinlich, ich meine, auch weiterhin natürlich, aber die Frage, sich nachzudenken, wäre es nicht vernünftiger, grundsätzlich eine Garantiepflicht mit einer bestimmten Zeit zu geben. Zu sagen, dass du sagst, es muss einfach gesetzlich dein Gerät für 3, 4, 5 Jahre halten und das vorzuschreiben. Und dann fällt automatisch auch darunter eigentlich eine Art Gewährleistung an der Reparatur und auch ein Software-Update oder so. Ja. Ich bin nicht die EU, aber...
2: Voll verrückt.
1: Naja, ist stellt man sich leichter vor natürlich. Man muss mit den ganzen Konzernen verhandeln und so weiter. Aber grundsätzlich, die Richtung, wie du sagst, ist schon die richtige. Aber...
2: Die Umsetzung.
1: Da geht noch was. Ja, ich glaube nicht so einfach, das auszuhandeln. Glaube ich mal. Mittwochmorgen, 8.46 Uhr, hier ist 88.6.

0: Placebo auf 88.6 am Mittwochmorgen, 8.49. So, und gleich ist es dann 9.15 Uhr, Viertel 10 und dann unfassbar geile Grundewellen, auf die ich mich schon wahnsinnig freue, sie vorzuspielen endlich.
1: Endlich, wirklich. Wir reden jetzt schon seit fast 2 Stunden davon und du bist schon ganz aufgeregt, Timpel.
0: Ich bin jetzt schon ganz aufgeregt, ja. Die sind sensationell und ich freue mich einfach wahnsinnig, dass vorzuspielen vor ganz vielen Menschen. Ich glaube, es werden vielleicht ein paar schon auf Social Media entdeckt haben, die gehen da so ein bisschen viral in manche Bubbles, aber ich glaube, genug werden es noch nicht gehört haben und werden sie denken, what the fuck, was ist das? Das war nämlich auch mein erster Gedanke.
1: Aber positiv.
0: Komplett positiv.
1: Geil.
0: Ich bin wirklich mega hype. In gut 30 Minuten. Ein bisschen weniger, 25. Dann Tempels Kronenwelt, Vorsicht auf.
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1: Stellenweise schon bewölkt, zum Beispiel in Karpfenberg in der Steiermark, da hängt so eine dichte Wolkendecke, teilweise aber auch schon ein blauer Himmel, ein paar weiße so Schafswolken und die Sonne, die durchkommt, zum Beispiel in St. Urban in Kärnten, da ist es aktuell ein bisschen freundlicher. Es ist generell heute so ein Mix aus Sonne und Wolken, teilweise auch einige Regenschauer, die uns durch diesen Mittwoch begleiten, bei maximal 30 Grad Temperaturen. Aktuell liegen bei 18 Grad zum Beispiel im Waldviertel in Zwettl, 18 Grad auch in Ried im Innkreis in Oberösterreich und 18 Grad auch in Zell am See in Salzburg.
0: Danke, Sarah. 8.51 Uhr, die Nachrichten mit Alex Hücker.
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4: Weiter warten heißt es wahrscheinlich auf den digitalen Eltern-Kind-Pass. Der Start war ja für Oktober geplant, doch im Parlament soll heute eine Verschiebung um ein Jahr beschlossen werden. Angeblich gibt es in Wien noch Bedenken und offene Fragen. Das überrascht viele Ärzte und auch Hebammen im Land. Sie fühlen sich vor den Kopf gestoßen. Angedacht ist nun angeblich eine Pilotphase von einem halben Jahr. Testregion soll Kärnten sein. Bildungsminister Wiederkehr von den Neos lädt heute zu einem großen Hitze-Schulgipfel, weil es in vielen Schulen zu heiß ist. Zur Diskussion stehen eine Vorverlegung der Ferien, Klimaanlagen in Schulen und auch hitzefreie Tage. Vor Ort sind alle wichtigen Stakeholder, auch Wetterexperten der Geosphere Austria sitzen mit am Tisch. Finale im Parlament in Wien kurz vor der Sommerpause. Heute geht es um das Doppelbudget für die nächsten beiden Jahre und auch um die geplanten Einsparungen in den Ressorts. Zu Wort kommen die Regierungsspitzen und auch der Finanzminister. Ein großer Ausfall im Mobilfunknetz hat Australien heute früh lahmgelegt. Tausende Züge sind ausgefallen. Im Flugverkehr gab es Verspätungen und auch Notrufe und Bankomatzahlungen waren nicht mehr möglich. Schuld war ein Fehler in einem System zur Zeitsynchronisierung. Hinweise auf einen Cyberangriff gibt es nicht.
0: Dankeschön, Alex. 8.52 Uhr, wir schon auf die Straßen, Mike.
5: Naja, geht's dichten Frühverkehr immer noch auf den Hauptverkehrsrouten, aber sonst ist alles gut.
0: Dann gute und sichere Fahrt.
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5: 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Schönen guten Morgen. Wie spät ist es eigentlich?
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5: Timple Time auf 88.6.
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11: Okay.
5: Heute für euch im Studio Mike Hornig.
13: Schönen Vormittag.
5: Und Sarah Steiner.
13: Schönen Mittwoch.
5: Und hier ist er.
14: Bist du deppert, Alter? Was ist denn das leicht?
5: Der Tempel.
13: So mag es vielleicht einen gleich gehen, wenn Sie Tempels Kronenwill hören. In jetzt nur noch knapp 20 Minuten.
15: Die Erwartungen sind halt jetzt schon sehr hoch.
13: Ja, also du schraubst
15: jetzt schon lang davon.
13: Ich in die Galaxis. Ja, weiß, das ist mir wurscht.
15: Ja.
13: Ich glaube, das funktioniert. Das
15: musst du es liefern jetzt auch.
13: Es hat zum Beispiel jetzt, ich habe kurz geschaut, jetzt dieses Musikvideo hat auf YouTube in 3 Wochen eine 500.000 Aufrufe bekommen.
15: Na brack.
13: In 3 Wochen eine 500.000 Aufrufe. Das ganze Musikvideo. Nicht ein Ausschnitt, sondern alles, das ganze Musikvideo. Nein, nicht so ein Social Media Clip. Es gibt ja auch diese Shorts auf YouTube.
15: Ja, nein, das ganze Musikvideo. Ja.
13: Na, schau mal.
15: Ich freue mich. Gleich Tipples Corner wählen um 9:45. Es wird geil. Bleibt dabei.

0: Bon Jovi, Bad Medicine auf 88.6 am Mittwochmorgen, 5 nach 9.
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0: Wie jedes Jahr natürlich schreiben wir Musik aus Österreich ganz, ganz groß, war auch zahlreich vertreten auf unserer Bühne am Toneinzelfest. Viele mit dabei, unter anderem auch die noch aktuellen Headliner. Der Rot-Weiß Rockstage, Venice Blue, hat ein saugeiles Konzert gegeben, waren auch mega happy, haben sich wahnsinnig gefreut drüber.
2: Waren auch ganz, ganz viele Leute vor der Bühne, extrem begeistert.
0: Wirklich cool und natürlich auch heuer suchen wir wieder einen Headliner der Rot-Weiß Rockstage.
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4: Hey, wir sind Aurora bei Nun und wir sind im Halbfinale der 88.6 Rot-Weiß Rockstage. So.

0: Alter, wie geil ist das? Schreibt uns der Dieter Mounty, schreibt echter Rock aus Oberösterreich. Und auch der Patrick findet's cool mit K-U-H-L. Und er schreibt, das schreibt man so.
1: Na bitte.
0: Na bitte.
2: Ja, und das sind Halbfinalisten bei der Rotes Rockstage 2026. Alle kann man sich da anschauen auf Radio 886.at, und dann in anderthalb Wochen beginnt das Voting. Und jetzt gleich am Start. Ich hab's heute schon ein bisschen erwähnt, heute gibt's auch wieder Timpels Corner Win.
1: Ach so,
2: es gibt heute Timpels Corner Win gleich. Ja, gleich jetzt. Wow. Um 21:15.
0: Weißt du schon?
2: Ich freue mich sehr drauf. Unfassbar geile Nummer. Ich sag's euch, es ist nicht overhyped. Ich freue mich extrem und bin gespannt, was heute zu sagen. Gleich nach Nirvana, Come As You Are, hier ist 886. Schönen Mittwochmorgen.

0: Nirvana kam es ja auf 88.6 am Mittwochmorgen, 9.15 Uhr, Viertel 10. Da ist was.
1: Was?
0: Ja.
2: Verehrteste Damen und Herren, wir bitten um Ihre ungeteilte Aufmerksamkeit. Bitte erheben Sie sich und bestaunen Sie des Tempels Kronjuwel.
0: Überraschungssong, wie gewohnt, um diese Uhrzeit. Heute war es für mich wirklich Überraschendes, als ich es gehört habe vor einer Woche oder so irgendwann. Einfach komplett random reingespielt beim Training. Release-Radar und auf einmal zack.
1: Wie ist das Training dann gelaufen?
0: War zum Glück schon am Ende, da habe ich Zeit gehabt, mich darauf zu konzentrieren. Dann habe ich in der Dusche auch noch zweimal gehört.
1: Na, da schon her.
3: Ja. In der Dusche gleich?
0: Ja, ja.
3: Okay.
0: Geh mit die Kopfhörer.
1: Volle Pulle.
0: Ist nicht fix.
3: Echt? Na, okay.
0: Natürlich. Ja. Vor allem bei der Nummer habe ich es dann mir nochmal anhören müssen.
1: Mhm.
0: Will nicht weiter viel verraten, nur einfach sagen, ich finde es mega geil. Wünsche euch viel, viel Spaß mit Her Last Sight. Hit me like a piñata. Hier ist 88.6.

0: hilft es noch nicht untergekommen. Ich bin vieles auf Social Media unterwegs, aber so schlecht ist es auch nicht. Also ich finde es ganz cool.
1: Ein Stimpel, da hatte ich beim Duschen aber kein Tropfen mehr getroffen. Ha? Da ist das Wasser senkrecht wieder nach oben gegangen, so geht die Nummer ab. Ja, ja, macht schon Spaß, passt schon. Ciao.
2: Alter, fuck, Tempel, ist das real geil. Bist deppert.
3: Alter, jetzt alles verpasst. Was ist denn das Geiles?
4: Ja, was ist denn das Geiles? Das war ein Hörlastzeit mit Hit Me Like a Pinata. One More Time. Ich finde lustig, dass einige schon geschrieben haben während der ersten zwei Minuten so, ja, Leiwand, cool, stimmt. Erstens ist Leiwand die Nummer, Leiwand fetzt, gibt Gas. Und dann haben viele davon einfach nochmal nachgeschrieben, ach so.
5: Ja.
4: Jetzt ist es richtig geil.
5: Der Mariachi-Breakdown.
4: Alter, bist du
5: deppert. Das ist einfach ein Wahnsinn.
4: Das hat mich komplett gekillt, Alter.
5: What the fuck, ich wusste nicht, dass ich das brauche, aber jetzt weiß ich's.
4: Absolut.
5: Das ist unfassbar.
4: Mich ärgert, dass es der Part nicht länger ist.
5: Ja.
4: Oder nicht der Song länger dauert oder was auch immer. Oder nur der Part. Es ist so, sowas von geil.
5: Ja, ne, hätte ich auch geschrieben. Der Mexican Breakdown ist einfach abnormal geil.
4: Ja.
5: Wie geil ist das bitte, schreibt der Moritz. Niki schreibt, sie hat Gänsehaut. Ich war gespannt wie ein Gummiringerl und es hat sich definitiv ausgezahlt und ist schon auf meiner persönlichen Liste.
4: Ich finde, was halt das macht, ist dieser eine Breakdown, dieser Part eben, dass man sich den Song nochmal anhören will und muss. Das war bei mir einfach so, ich habe diesen Part, was dauert der dann, 30, 40 Sekunden oder so? Mhm. Und Alter, wie geil ist das? Dann kommt am Schluss nochmal der und denkst da, okay, passt, muss ich mir nochmal anhören. Also das ist schon ein...
5: Macht ein bisschen süchtig, der Song.
4: Smarter Move.
5: Sie haben es auch gut gemacht, weil sie haben den Part natürlich viel auf Social Media ausgespielt und wenn der kommt, dann willst du den ganzen Song einfach sofort anhören, ja?
4: Absolut. Die haben da eben eine kleine Social-Media-Kampagne gestartet mit lauter Stitches, mit anderen Videos, wo sie das als Antwort für sie geben.
5: Ja, ja, ja.
4: Irgendwer so Frage, was ist denn da? Und so,
5: Guys, no only senora. Wants one thing. Mariachi-Metal.
4: Ja, und da geht's... Alter, ist unfassbar geil.
5: Okay.
4: Band übrigens spannenderweise aus Israel.
5: Mhm. Okay.
4: Eine israelische Band und die machen normal eben grundsätzlich eher Metalcore. Normal haben jetzt aber seit einiger Zeit mehrere Videos da gemacht in solche Richtungen, wo sie so Crossover machen, also einmal mit Country. Da haben sie gemacht, Danny Called Me a Cowboy King und noch ein paar andere
5: Griechisch
4: Geschichten.
5: Hat der David auch geschrieben, haben sie auch was?
4: Genau, haben sie auch. The Fall ist das zum Beispiel. Also spannendes Projekt, Hörlastzeit, kann man sich mal anhören, wenn man Zeit hat. Mittwochmorgen bei Timpels Krone Melden.
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5: Da sind dichte Wolken unterwegs, zum Beispiel in Oberwart im Burgenland bei 23 Grad. Dunkel ist es auch aktuell in Tirol, in Wattens bei 21 Grad, auch ein lebhafter Wind unterwegs. Ein bisschen blaueren Himmel haben wir zum Beispiel in Bad Bleiberg in der Steiermark bei 20 Grad. Es ist also ein Mix aus Sonne und Wolken, auch immer wieder ein paar Regenschauer unterwegs bei maximal 30 Grad heute.
4: Danke Sarah, 9:23 die Schlagzeilen mit Alex Hücker.
8: Weiter warten heißt es wahrscheinlich auf den digitalen Eltern-Kind-Pass. Der Start war ja für Oktober geplant, doch im Parlament soll heute eine Verschiebung um ein Jahr beschlossen werden. Angeblich gibt es in Wien noch Bedenken und offene Fragen. Das überrascht viele Ärzte und auch Hebammen im Land. Sie fühlen sich vor den Kopf gestoßen. Angedacht ist nun angeblich eine Pilotphase von einem halben Jahr. Testregion soll Kärnten sein. Bildungsminister Wiederkehr von den Neos lädt heute zu einem großen Hitze-Schulgipfel, weil es in vielen Schulen zu heiß ist. Zur Diskussion stehen eine Vorverlegung der Ferien, Klimaanlagen in Schulen und auch hitzefreie Tage. Vor Ort sind alle wichtigen Stakeholder, auch Wetterexperten der Geosphere Austria sitzen mit am Tisch. Finale im Parlament in Wien kurz vor der Sommerpause. Heute geht es um das Doppelbudget für die nächsten beiden Jahre und auch um die geplanten Einsparungen in den Ressorts. Zu Wort kommen die Regierungsspitzen und auch der Finanzminister. Ein großer Ausfall im Mobilfunknetz hat Australien heute früh lahmgelegt. Tausende Züge sind ausgefallen. Im Flugverkehr gab es Verspätungen und auch Notrufe und Bankomatzahlungen waren nicht mehr möglich. Schuld war ein Fehler in einem System zur Zeitsynchronisierung. Hinweise auf einen Cyberangriff gibt es nicht.
4: Dankeschön, Alex. 9:25 Uhr, wir schauen auf die Straßen, Mike.
5: Ja, die letzten Ausläufer vom Frühverkehr sind dann noch im Gange auf den Hauptverkehrsrouten, aber abgesehen davon geht's gut voran.
4: Gute und sichere Fahrt.
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4: 9:27, kurz vor 9:30, gleichzeitig für das 88.6 Rockradio nach Wall Beat, Devil's Bleeding Crown. Schönen Mittwoch, Vormittag.

0: Wahl bitte Fachter 86 am Mittwochmorgen 9:31 kurz nach 9:30.
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0: Ihr könnt anrufen und mitspielen, wenn ihr glaubt, die Lösung zu haben. 01886 1886 und dann vielleicht den Rocksperten-Chip und den Titel Rocksperter des Tages holen. Und die Frage natürlich wie immer um diese Uhrzeit, was spüren wir überhaupt?
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2: Wir gehen in die Beschleunigung und haben hier eine 32-fache Beschleunigung von einem Stück von einem Song. Und daran erkennt ihr im besten Fall schon, welcher Song das ist. Es geht sehr, sehr schnell. Bin gespannt, ob auch wieder die klassischen Tipps reinkommen, aber ihr könnt mitspielen auf jeden Fall per Telefon 01886 1886. Timpel und Maike raten mit im Studio.
0: Na gut, dann hören wir uns mal an. Achtung, erster Durchgang, 32-fache Beschleunigung. Ich finde schon, dass da was rauszuhören ist. Nochmal? Ja, schon. Finden Sie?
3: Ich habe nichts gehört.
0: Dann hör nochmal zu. Achtung.
4: Ja, am Ende vielleicht hinten noch so ein bisschen.
0: Ich hab's.
3: Du hast es überhaupt nicht. Das ist so ein Blödsinn.
2: Schreibst du einen Song und Titel hin, was? Also Interpreten und Titel.
0: Das geht, das haben wir halt schon gespielt, glaube ich. Nochmal.
3: Du hast es vielleicht doch nicht.
0: Achtung. Achtung, noch die 6, hallo, wer ist dran?
5: Hi, guten Morgen, David spricht.
0: Servus.
5: Hi, ich glaube, es ist vielleicht Smoke on the Water.
0: Na, das ist gut, ja. Das ist ein guter Tipp, finde ich. Nicht so schlecht.
3: Nicht so schlecht, ja.
2: Das ist leider falsch, David.
0: Na, Shot.
5: Okay.
0: Danke dir, für dich, servus. Achtung, noch die 6, wer ist da dran?
6: Hallo.
0: Ja, hallo, wer spricht?
6: Andreas.
0: Servus Andreas, was glaubst du?
6: Ich glaube, das ist von Last Day Under the Sun von
2: Volbeat.
6: Nein, jetzt haben wir die Band nicht. Volbeat, richtig.
0: Volbeat, die hätten wir gerade erst gespielt mit Devil's Bleeding Crown.
2: Ja. Das ist leider ein Ausschlusskriterium, Andreas. Der Song ist es leider nicht.
6: Ach so, okay.
0: Danke fürs Mitspielen. Für dich, servus. 86, hallo, wer ist dran?
7: Ja, guten Morgen, der Günther spricht hier.
0: Servus, Günther.
7: Ja, ich rate mal ins Blaue hinein und sage, das sind die Eagles mit Hotel California.
0: Ja, es ist, ich finde auch, das soll Gitarren-Sound sein, ja, ja. Älterer ein bisschen, auf, ist schon, ich finde auch, wenn man raus hat.
2: Ich finde auch kein schlechter Tipp, aber leider falsch, Günther.
7: Ja, habe ich fast vermutet.
0: Danke fürs
7: Schönen
0: Mitspielen.
7: Tag noch.
0: Ebenso, vierte, servus.
7: Baba.
0: Ja, ich finde das.
2: Also. Hast du jetzt was aufgeschrieben?
0: Ja, aber ich bilde mir ein, dass wir den Song halt schon gespielt haben, deswegen.
2: Oi.
0: Jetzt glaube ich nicht. Aber ja.
2: Mike?
3: Ich habe keine Ahnung von irgendwas.
0: 86, hallo, wer ist dran?
8: Ja, hallo, morgen, Matthias spricht.
0: Servus, Matthias, was glaubst
8: du? Ich glaube vielleicht von Nirvana in Bloom.
0: Mhm. Ja, kann ich mir auch vorstellen.
2: Das ist leider falsch, Matthias.
0: Ah, schade.
8: Ja.
0: Danke fürs Mitspielen, für die. Servus. Na gut, dann geben wir doch mal ein bisschen weniger Gas. Oder steigen wir auf die Bremse, statt 32-fach 16-fach beschleunigt. Selbe Stelle, nur etwas langsamer. Hören wir es uns an. Achtung.

0: bist weg.
1: Na geh.
2: Ja. 886, hallo, wer ist dran?
3: Hallo, die Miriam.
2: Hallo, Miriam.
3: Ich dachte, Song Since You've Been Gone, Rainbow.
2: Schlecht. Finde ich auch nicht schlecht, den Tipp, ja?
1: Liebe Miriam, das ist leider falsch.
2: Okay.
3: Ah, okay.
2: Schade.
3: Danke.
2: Danke, pfiat, lieber Baha. 886, hallo, wer ist dran? Hallo, hallo, selber sprechen? Radio leise?
4: Hallo.
2: Am besten ins Telefon, da wo das Mikrofon ist, ich höre sonst nichts.
4: Hallo?
2: Jetzt höre ich was. Hallo, wer spricht?
4: Jetzt geht's. Hallo, Sabrina.
2: Sabrina, hi.
4: Ja,
2: ich glaube,
4: das ist vielleicht von uns zwei das beste
1: Flügel. Das ist lustig, an den Song habe ich in der Sekunde gedacht und habe mir gedacht, ich weiß, bin ich mir nicht ganz sicher, aber ich habe auch schon an den Song gedacht.
4: Okay.
1: Was sagt der Timpel?
2: Was?
1: Na, leider, Sabrina. Nein, der Song ist es nicht.
4: Schade.
2: Schade. Danke fürs Mitspielen.
4: Danke,
2: tschüss. Tschüss, baba. 886, wer ist da dran?
5: Grüß euch, Stefan da.
2: Servus, Stefan.
5: Ich hab keine Ahnung, ob der Tipp für Kämme ist. Foo Fighters Hero.
2: Wir waren gerade bei den Foo Fighters Best of You. Jetzt gehen wir zu Hero rüber. Aha, offenbar die Foo Fighters zumindest akustisch hoch im Rennen.
1: Stefan, wenn du noch ein Mai hinzufügst, dann würde ich sagen, hör mal rein.
6: Ah, geil.
2: Alter Schwede, bist du deppert. Sensationell. Geil.
5: Weiter geht's, let's get.
2: Das ist geübt quasi schon. Geübt fürs Rockband heute. Großartig. Stefan, du damit unser Rockspender des Tages. Gratulation.
5: Sehr gerne, endlich. Danke, danke.
2: Ja, sehr gut. Hochverdient. Gut, bleib uns bitte in der Leitung.
5: Mag ich, ja. Danke.
2: Fand ich noch nicht so eindeutig.
1: Ich war aber eh auch ein bisschen bei den Foo Fighters, aber ich hätte auch eben bei der Sabrina, bei Best of You habe ich auch überlegt. Aber Stefan hat sich da nichts vormachen lassen.
2: Ich möchte jetzt schauen, ob ich es bei der Achtfache erkannt hätte, nur so Interesse noch selber. Ja,
1: aber am Anfang erkennst, also wenn du das weißt, kann
2: wenn
1: man
2: du's weißt.
1: Dave Grohl schon ein bisschen raus.
2: Aber ich finde es stark, also ja, wirklich stark gemacht, Hut ab, Fall. War auf keinen Fall leicht, gut gemacht. Na dann, die Nummer im richtigen Tempo, die Foo Fighters, My Hero, hier ist 88.6.

0: Die Foo Fighters mit der Ghost My Hero, die auf 88.6. Heutige Antwort beim Rockolett.
1: Yes, und da sind wir um 9.41, kurz vor 9:45, und dann schauen wir.
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0: Wir werden alle nicht jünger, deshalb sage ich jetzt, bis alt.
1: Ja, ich muss lächeln.
0: Jawohl! Aus! Das waren die letzten Worte, die ich für jemals, für immer einfach.
1: Es war, glaube ich, vor allem,
3: Überraschungsmoment.
1: Die Deliverance war gut. Mhm. Also es war einfach nicht für Madum, sondern voll nicht jünger, ja, bis alt.
3: Zack. Das, raus, ja. Auf den Punkt gebracht, alt.
1: Ich glaube, das waren vielleicht deine lustigsten letzten Worte bisher.
3: Steppert.
1: Gar nicht. Ja, wirklich. Ich glaube schon. Was war noch bis, Webewohl war auch ganz mit der Spinne. Webewohl.
3: Also aber der hat mich anders getroffen jetzt.
1: Das stimmt. Also das ich habe noch nie lächeln müssen. Ich habe zweimal musste ich etwas ausatmen, etwas übertrieben.
0: Ja.
1: Etwas mehr ausatmen als sonst. Und, aber da habe ich jetzt wirklich lächeln müssen.
0: Stark. Das ist der schönste Tag in meinem ganzen Leben.
1: Ja, das ist schön.
3: Ich finde es traurig eigentlich. Also.
1: Nice. Wirklich, muss man auch mal sagen.
0: Ja, danke.
1: Muss man auch das eine Mal, wenn er was gut macht, muss man auch sagen.
0: Großartig. Ich liebe es so sehr.
3: Gut gemacht.
0: Ja, ja, danke.
1: Also dann. Leute, schönen Mittwochvormittag. Viel Spaß mit 88.6 und der Day to Remember. 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
1: Es gibt immer wieder mal Wolken bis Mittag und auch Regen. Dazwischen schaut die Sonne auch hin und wieder raus. Sonnig ist es aktuell in Vorarlberg in Feldkirch bei 20 Grad. Sonne hinter Wolken in Tirol in Lienz bei 23 Grad. Sonne hinter Wolken in Lofer in Salzburg bei 21 Grad. Und regnerisch ist es in Wien und in Oberösterreich zwischen 18 und 21 Grad. Es können sich heute noch bis zu 30 Grad ausgehen. Vor allem im Süden und im Westen wird es da besonders warm. Jetzt ist es 9.50 Uhr genau. Wir schauen zu den Nachrichten. Die hat Alex Sücker.
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3: Weiter warten heißt es wahrscheinlich auf den digitalen Eltern-Kind-Pass. Der Start war ja für Oktober geplant, doch im Parlament soll heute eine Verschiebung um ein Jahr beschlossen werden. Angeblich gibt es in Wien noch Bedenken und offene Fragen. Das überrascht viele Ärzte und auch Hebammen im Land. Sie fühlen sich vor den Kopf gestoßen. Angedacht ist nun angeblich eine Pilotphase von einem halben Jahr. Testregion soll Kärnten sein. Bildungsminister Wiederkehr von den Neos lädt heute zu einem großen Hitze-Schulgipfel, weil es in vielen Schulen zu heiß ist. Zur Diskussion stehen eine Vorverlegung der Ferien, Klimaanlagen in Schulen und auch hitzefreie Tage. Vor Ort sind alle wichtigen Stakeholder, auch Wetterexperten der Geosphere Austria sitzen mit am Tisch. Finale im Parlament in Wien kurz vor der Sommerpause. Heute geht es um das Doppelbudget für die nächsten beiden Jahre und auch um die geplanten Einsparungen in den Ressorts. Zu Wort kommen die Regierungsspitzen und auch der Finanzminister. Ein großer Ausfall im Mobilfunknetz hat Australien heute früh lahmgelegt. Tausende Züge sind ausgefallen. Im Flugverkehr gab es Verspätungen und auch Notrufe und Bankomatzahlungen waren nicht mehr möglich. Schuld war ein Fehler in einem System zur Zeitsynchronisierung. Hinweise auf einen Cyberangriff gibt es nicht.
1: Vielen Dank, Alex. 9.52 Uhr ist es. Wir machen den Blick auf die Straßen. Da schaut es ganz gut aus. Die Polizei hat uns keine Störungen gemeldet, aber es wird geblitzt.
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1: Der Jakob hat uns gemeldet, A2 Richtung Wien bei Baden. Da bitte nicht zu schnell. Danke fürs Melden. Eine gute und sichere Fahrt.
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2: Und heute ist ein guter Tag, um eine gute Sendung zu machen. Schön, dass ihr mich durch diesen Mittwochvormittag begleitet. Was haben wir alles dabei? Viel auf jeden Fall. Es gibt gleich Tickets zu gewinnen für Rock am Schott. Es gibt natürlich das Mittagsminikonzert, da schauen wir zu einem sehr prominenten Geburtstag. Und wir haben Musik aus Österreich dabei, da schauen wir zu der 88.6 Rot-Weiß Rockstage. Aber jetzt starten wir mal mit Ice Nine Kills, featuring Jacoby Shaddix mit Hip to be Scared. Das ist 88.6 am Mittwochvormittag, so rockt das Leben.

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Falcon mit Out of the Dark auf 88.6 und jetzt gibt's Puddle of Mud. Die sind übrigens von Fred Durst von Limp Bizkit entdeckt worden. Es ist eine sehr, sehr coole Post-Grunge-Band mit wunderschönen Alternative-Rock-Elementen in ihren Songs. Puddle of Mud mit Blurry. Das ist 88.6, so rockt das Leben.

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4: Ja, viele Wolken, Regen, aber auch immer wieder mal Sonne gibt es da heute im Angebot. Bewölkt ist es in Vorarlberg, in Tirol, in Salzburg, in Kärnten, Niederösterreich und dem Burgenland. Und immer wieder regnerisch in Oberösterreich und auch in Wien. Da ist es sehr unfreundlich und grau. Wir messen aktuell zwischen 18 und 25 Grad und bis zu 30 Grad können sich heute im Süden und im Westen noch ausgehen. Jetzt ist es 10.21 Uhr, wir machen den Blick auf die Straßen. Und da schaut's gut aus. Alles ruhig auf den Straßen. Die Polizei hat uns weder Staus noch Störungen gemeldet. Eine gute und sichere Fahrt.
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0: Billy Idol mit White Wedding auf 88.6 und in wenigen Minuten kommen Paramore, Pink Floyd und Dropkick Murphys. Davor gibt's aber noch die Infos für euch, Wetternachrichten und Verkehr.
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0: Es gibt immer wieder mal Regenschauer und Gewitter, das vor allem in Oberösterreich und in Wien. Sonst lässt sich die Sonne auch immer wieder mal blicken. Viel Sonne haben wir da in Kärnten, in Villach und in Deutschlandsberg in der Steiermark bei 24 Grad. Bewölkt ist es aktuell in Poisdorf in Niederösterreich bei 20 Grad und Sonne hinter Wolken in Podersdorf im Burgenland bei 22 Grad. Bis zu 30 Grad können es heute noch werden, das vor allem im Westen und auch im Süden. 10.51 Uhr ist es. Wir schauen zu den Nachrichten, die hat Hannes Haab.
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2: Von heute bis Sonntag ist die Tour of Austria, also die ehemalige Österreich-Radrundfahrt, unterwegs. Die erste Etappe startet um 11.20 Uhr in Graz und führt nach Gamlitz. 188 Kilometer mit über 2700 Höhenmetern. Die morgige Etappe startet in Bad Kleinkirchheim und dann geht's gleich auf den Großglockner. Tourfinale ist dann am Sonntag in Wien. Die Gästeliste im parlamentarischen U-Ausschuss zur Causa Pilnacek wird politisch. Auf Wunsch der FPÖ sollen im Herbst Ex-Nationalratspräsident Sobotka und Innenminister Kahner in den Ausschuss kommen. Auch der derzeitige Bundeskanzler Stocker und sein Vorgänger Nehammer sowie Justizministerin Sporrer werden als Auskunftsperson geladen. Sie alle hätten Wahrnehmungen zum Untersuchungsgegenstand, sagt die FPÖ. US-Präsident Donald Trump lässt nicht locker. Gestern hat er erneut Anspruch auf Grönland erhoben und damit kurz vor dem Beginn des NATO-Gipfels in Ankara für Ärger bei vielen Staats- und Regierungschefs weltweit gesorgt. Dänemarks Regierungschefin Mette Frederiksen stellte heute erneut klar, Grönland gehört uns, die größte Insel der Welt stehe nicht zum Verkauf. Und in Richtung Trump, natürlich werden wir das Königreich Dänemark verteidigen. Quallenalarm gibt es derzeit an der Adria. An den Stränden von Rimini und Regione sind derzeit auffällig viele Quallen angeschwemmt worden. Grund dafür dürfte das warme Meer und starke Scirocco-Winde sein, die die Tiere Richtung Küste treiben.
0: Vielen Dank, Hannes. 10.53 Uhr ist es. Machen wir noch einen geschwinden Blick auf die Straßen. Da schaut's gut aus. Es gibt keine gröberen Verzögerungen. Die Polizei hat uns keine Störungen gemeldet, aber es wird fleißig geblitzt.
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0: Der Jakob und der Helmut haben uns gemeldet, A2 Richtung Wien bei Baden. Der Helmut hat noch was gesehen auf der A2 in Richtung Wien, kurz vor der Abfahrt Pingau-Friedberg im Baustellenbereich. Und der Philipp hat gerade gemeldet in Wien, 12. Bezirk Wundgasse Richtung Breitenfurter Straße. Danke euch allen fürs Melden. Eine gute und sichere Fahrt.
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2: Einen wunderschönen Mittwochvormittag wünsche ich euch mit 886. Ich hoffe, euch geht's gut. Ihr habt einen guten Tag mit guter Laune. Die Sonne, die schaut auch immer wieder mal raus. Also in Teilen Österreichs ja leider nicht so, aber in ganz vielen Teilen Österreichs dann schon. So richtig schön vom Himmel runter oder so blitzt so hinter den Wolken vor. Das hebt die Laune auf jeden Fall. Da sind wir uns einig, oder? Ja, und wenn es die Sonne nicht ist, dann ist es auf jeden Fall Musik. Starten wir gemeinsam in die nächste Stunde mit einem super coolen Song, die Dropkick Murphys mit Rose Tattoo. Das ist 88.6. Genauso rockt das Leben.

Cheap Trick mit I Want You To Want Me auf 88.6 und das 10. Studioalbum Legacy, das kommt am 31. Juli, also schon in 3 Wochen raus, und De Oppresso Liba ist nach Eye of the Storm die 2. Single daraus. Wieder sehr gelungen, super Song. Ihr anschaut, von wem ich da spreche, Five Finger Death Punch. Die sind übrigens am 14. Februar nächsten Jahres in der Wiener Stadthalle mit ihrer 20-Jahres-Jubiläums-Welttour. Tickets gibt es da noch zu kaufen, also Steh ist natürlich ausverkauft, das war eh ganz klar, aber es gibt noch Sitzplätze und die zwar am anständigen Preis, also nicht immer das ewig teure, wo man 1000 Stunden lang in irgendeiner Warteschlange hängt. Ja? Five Finger Death Punch jetzt schon mal für euch mit De Oppresso Liba. Das ist 88.6. So rockt das Leben.

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1: Das Wetter heute ist so ein bisschen durchwachsen. Also es gibt immer wieder Wolken, vor allem zwischen Eisenstadt und zum Teil bis nach Tirol. Da ist es grau und grau in grau und Regen und Gewitter können auch immer wieder dabei sein. So ein bisschen Sonne sehen wir im Burgenland bei rund 21, 22 Grad. So ein bisschen Sonne, aber auch Regen gibt es in der Steiermark bei 16 bis 24 Grad. Bewölkt, aber auch immer wieder mal Sonnenblitzer in Tirol und Vorarlberg bei 20 bis 24 Grad. Eventuell gehen sich heute noch bis zu 30 Grad aus, das am ehesten im Süden und im Westen. Jetzt ist es 11.22 Uhr, wir machen noch einen geschwinden Blick auf die Straßen. Und der schaut gut aus, wie schon den ganzen Vormittag, alles ruhig auf den Straßen, die Polizei hat uns keine Störungen gemeldet. Ich wünsche euch eine gute und sichere Fahrt.
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0: Deep Purple mit Smoke on the Water auf 88.6 und schauen wir mal, was da heute los war in der Timpel Time. Der Timpel, der ist wieder herausgefordert worden.
1: Die vorletzte Runde vor der Sommerpause der Timpel Time und von Timpel Reim die Wörter rein. Ihr fordert mich live heraus mit drei Wörtern und dem Tagesthema, so wie jetzt der Emin aus Stockerau. Schönen guten Morgen.
2: Guten Morgen, hallo.
1: Emin, du hast dir drei Wörter überlegt, hast gesagt, die sind dir wann und wo eingefallen und warum und wie?
2: Ja, am Samstag beim Donauinselfest, in einem Moment der Kopfleere.
1: Wie hat es gedacht am Inselfest?
2: Sehr cool. Dann habe ich mir gedacht, es könnte eigentlich gut passen, dass man die Wörter mit einem passenden Tagesthema versucht.
1: Und dann auch noch inspiriert worden zu Wörtern und für den Programm die Wörter rein. Dann würde ich sagen, leg mal los mit den Wörtern.
2: Ja, okay, also erstes wäre Ragu.
1: Ragu?
2: Ja, das Schmorgericht mit Fleisch und Gemüse in der Soße.
1: Ja, das kennen Sie aber eh.
3: Ich hab jetzt Lust drauf.
2: Okay. Zweites kennt man alle, das Tattoo.
1: Mhm.
2: Und das dritte ist Voodoo.
1: Voodoo. Da schau her. Jetzt wird's wild. Okay. Ragu, Tattoo und Voodoo. Was ist da so das Tagesthema?
2: Heuer habe ich kein T-Shirt aus der Timpel-T-Shirt-Kanone bekommen.
3: Donauinselfest wieder fleißig die T-Shirt-Kanone im Einsatz gewesen, ja?
2: Ja, ich habe letztes Jahr eine gewonnen.
1: Dann finde ich es aber okay, dass du heuer keine bekommen hast, muss ich jetzt persönlich sagen, damit die anderen was kriegen. Aber gut, dann legen wir los. Am Donauinselfest kann man sich zum Essen viel holen, entweder Würstel oder ein Ragout. Dann schießt der Timpel mit der T-Shirt-Kanone und man kriegt kein Shirt und denkt sich, nanu, was mache ich da? Statt einem T-Shirt habe ich mir vielleicht vor drei Wochen geholt ein Tattoo. Beim 88.6 Tattoogether, da beckte man mich zu. Das war eine Kunst, fast so kunstvoll wie Voodoo. Und das verging auch recht schnell, fast wie im Nu.
2: Wahnsinn. Ich bin immer wieder baff, wie du das schaffst.
0: Ja, naja, wenn ich ehrlich bin, ich eigentlich überhaupt nicht mehr. Ich bin nicht mehr baff. Reimen kann er, der Timpel, da ist er halt unschlagbar. Ja? Und ich finde es sehr, sehr cool, dass man es auch immer wieder versucht. Sehr, sehr mutig, sind auch wie immer coole Wörter gewesen. Ja, aber

0: Die Red Hot Chili Peppers mit By the Way auf 88.6 und gleich gibt's das 88.6 Mittags-Mini-Konzert. Das ist ja immer Montag bis Freitag, so gegen 12. Heute ehren wir einen Künstler, der morgen seinen 80. Geburtstag gefeiert hätte. Wer das ist, das hören wir nach den Infos, nach Wetter, Nachrichten und Verkehr.
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0: Die Sonne ist da, so viel ist sicher, wenn auch meistens hinter Wolken. Wobei in der Steiermark in Leibnitz, da blitzt sie schon richtig schön vor bei 23 Grad. Im Burgenland in Güssing traut sich die Sonne auch immer wieder mal raus, ebenfalls bei 23 Grad. Und in Vorarlberg und Tirol, da gibt es Sonne hinter Wolken bei 20 bis 26 Grad. In Oberösterreich, Niederösterreich, Wien eher ungemütlich und regnerisch bei 17 bis 20 Grad. Heute können sich eventuell noch bis zu 30 Grad ausgehen, das am ehesten im Süden und im Westen. Da wird es, wenn dann, besonders warm. Jetzt ist es 11.50 Uhr genau. Wir schauen zu den Nachrichten, die hat Hannes Haab.
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3: Im Parlament in Wien wird gerade über das Doppelbudget diskutiert und da gehen die Meinungen von Regierung und Opposition ordentlich auseinander. Die Regierung verteidigt den Plan als schwierigen, aber notwendigen Kraftakt mit Einsparungen, Reformen und Investitionen in Jobs und Wirtschaft. Die Opposition kritisiert das Budget als mutlos, ungerecht und wenig zukunftsorientiert. Die europäischen Staats- und Regierungschefs der NATO wollen US-Präsident Donald Trump heute beim Gipfeltreffen in Ankara von einem Verbleib im Bündnis überzeugen. Das Treffen wird von neuen Spannungen überschattet. Trump hat den Streit um Grönland wieder angefangen und neue Luftangriffe auf den Iran angeordnet. Aus Trumps Sicht ist die Feuerpause im Iran vorbei. Über die NATO ist er sehr verärgert. Bündnischef Mark Rutte versucht zu beruhigen. Bei einem der Waldbrände in Frankreich ist ein 22-jähriger Feuerwehrmann ums Leben gekommen. Beim Löschen eines Buschbrands im Südosten Frankreichs hat ihn ein herunterstürzender Felsbrocken erwischt. In Südfrankreich gibt es derzeit einige Waldbrände. In der Nähe der Pyrenäen sind bereits fast 5000 Hektar verbrannt. Von heute bis Sonntag ist die Tour of Austria, also die ehemalige Österreich-Radrundfahrt, unterwegs. Die erste Etappe startet um 11.20 Uhr in Graz und führt nach Gamlitz. 188 Kilometer mit über 2700 Höhenmetern. Die morgige Etappe startet in Bad Kleinkirchheim und dann geht's gleich auf den Großglockner. Tourfinale ist dann am Sonntag in Wien.
0: Vielen Dank, Hannes. 11.51 Uhr ist es. Machen wir einen geschwinden Blick auf die Straßen. Aktuell in Oberösterreich ein Unfall passiert auf der A1 in Richtung Salzburg zwischen Haag und St. Valentin. Da ist nur eine Spur frei und da gibt's auch kurzen Stau. Sonst hat uns die Polizei keine Staus, keine Störungen gemeldet. Ich wünsche euch eine gute und sichere Fahrt.
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0: Und heute feiern wir schon ein bisschen vor. Bon Scott wäre morgen 80 geworden. Der war ja von 1974 bis 80 bis zu seinem Tod Sänger von AC/DC. Und Ronald Belford hat seinen Namen Bon Scott von Bonnie Scotland, steht für prächtiges Schottland. Geboren in Schottland, als Kind ausgewandert nach Australien und 1974 ist er dann zu AC/DC gekommen und hat mit TNT und Highway to Hell und vielen anderen großen Welterfolge gefeiert. Bekannt war er vor allem für seine Liebe für schnelle Autos und für seine Alkoholexzesse. Ja, und der Alkohol, der ist ihm dann leider auch zum Verhängnis geworden. Die offizielle Todesursache war Alkoholvergiftung. Die Rede war aber auch von Erfrieren im Auto. Und es gab auch die These, Scott ist an einer Überdosis Heroin gestorben. Allemal tragisch. Bon Scott zu Ehren, der morgen 80 Jahre alt geworden wäre. AC/DC jetzt im Mittags-Mini-Konzert mit Who Lotta Rosie und Rock'n'Roll Damnation. Das ist 88.6.

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1: ACDC im 88.6 Mittags-Mini-Konzert zu Ehren von Bon Scott, der morgen 80 Jahre jung alt geworden wäre. Und der Jack aus Graz hat dann geschrieben, eins der geilsten Live-Alben von ACDC bzw. allgemein, was ich kenne. Und dann schreibt auch noch, soweit mir bekannt war, sind einige dieser Tracks in Hamburg aufgenommen worden, im Odeon und im Odeon in London. Und Sammy schreibt, ACDC einfach die beste Band. Erik schreibt unvergessen. Claudia schreibt, super Mittags-Mini-Konzert, sehr, sehr gerne wieder. Machen wir doch gerne. ACDC zu Ehren von Bon Scott, der morgen 80 Jahre alt geworden wäre. Na, no, lass ich es rausbringen. Mit einem wunderschönen Klassiker geht's weiter. Hier haben wir die Scorpions mit Wind of Change auf 88.6.

Rise Against mit Savvy auf 88.6 und Billy Talents, die waren zwischen 1995 und 2016, da haben sie zu den 10 meistverkauften kanadischen Bands in Kanada gehört. Oh, okay, das ist eine Leistung, oder? Spielen wir jetzt für euch Billy Talent mit This Suffering. Das ist 88.6, ganz genauso rockt das Leben.

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1: Regen und Sonne wandern so ein bisschen herum und wechseln sich ab, vor allem in Oberösterreich, in Niederösterreich und auch in Wien. Sonst schaut es gar nicht so übel aus. Es gibt immer wieder mal graue Wolken, aber auch viel Sonne. Wir messen zwischen 18 und schönen, feinen 26 Grad. Frischer ist es da im Osten und schöner und wärmer im Süden und im Westen. Heute können sich noch bis zu 30 Grad ausgehen, vor allem eben im Süden und im Westen. Jetzt ist es 12.21 Uhr. Wir machen noch den Blick auf die Straßen. Gut schaut's da aus, die Polizei hat uns keine Störungen gemeldet. Ich wünsche euch eine gute und sichere Fahrt.
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The Killers mit Somebody Told Me auf 88.6 und am Freitag kommt das neue Rolling Stone Album raus, Foreign Tons. Das ist das 25. Studioalbum und wir spielen das für euch bei 88.6 bei der Let's Rock Home Party am Abend in voller Länge, selbstverständlich. Und der Song, der jetzt kommt, das ist ein gemütlicher, cooler, schöner Song, eine wunderschöne Nummer, die sich sehen lassen kann, ist am 26. Juni rausgekommen. Das ist ein super Datum, das ist mein Geburtstag. Das ist quasi ein Geschenk von einer Band, die ich sehr verehre. Jetzt für euch Rolling Stones mit Chiller's Lover.

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1: Flogging Molly auf 88.6. Schönen Mittwochmittag. Gleich machen wir weiter mit viel guter Musik der Subways, CCR und Volbeat haben wir da im Programm. Nach den Infos, nach Wetternachrichten und Verkehr.
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1: Sonne, graue Regenwolken und ein bisschen Wind, das ist die Kurzfassung. Regen gibt's immer wieder in Oberösterreich, in Niederösterreich und auch in Wien. Wobei im Burgenland, da schaut's jetzt auch schon drüber aus. Der Rest des Landes, da traut sich die Sonne immer wieder raus. Wir messen aktuell 19 bis 21 Grad in Wien bei Regen, 16 bis 25 Grad in der Steiermark, 17 bis 20 Grad in Salzburg und 20 bis 28 Grad in Tirol und Vorarlberg. Bis zu 30 Grad können es heute noch werden, das vor allem im Süden und im Westen. 12.21 Uhr ist es. Verzeihung, 12.51 Uhr ist es. Wir schauen zu den Nachrichten, die hat Hannes Haab.
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3: Was tun bei der nächsten Hitzewelle an den Schulen? Darum geht's heute bei einem eigenen Hitzeschulgipfel im Bildungsministerium in Wien. Vor Ort sind alle wichtigen Stakeholder und auch Wetterforscher der Geosphere Austria. Zur Diskussion stehen eine Vorverlegung der Ferien und auch hitzefrei. Letzteres wird aber schwierig werden, erklären uns Personalvertreter, weil die Eltern ja berufstätig sind und da braucht es alternativ ein Betreuungsprogramm für die Kinder. Im Parlament in Wien wird gerade über das Doppelbudget diskutiert und da gehen die Meinungen von Regierung und Opposition ordentlich auseinander. Die Regierung verteidigt den Plan als schwierigen, aber notwendigen Kraftakt mit Einsparungen, Reformen und Investitionen in Jobs und Wirtschaft. Die Opposition kritisiert das Budget als mutlos, ungerecht und wenig zukunftsorientiert. US-Präsident Donald Trump hat die Waffenruhe im Iran heute offiziell für beendet erklärt. Es sei reine Zeitverschwendung, sich mit ihnen abzugeben, sagt Trump über die iranische Führung. Die US-Armee hat in der Nacht über 80 Ziele im Iran bombardiert, nachdem der Iran zuvor US-Schiffe in der Straße von Hormuz angegriffen hat. Mailand gibt den Essenslieferanten hitzefrei. Ab Mittag bis 16 Uhr dürfen die Aufträge nur reduziert oder gar nicht ausgeliefert werden. Die Regeln gelten ab sofort bis Mitte September. Sie verpflichtet Lieferdienste, die Fahrradkuriere organisieren, auch die Mitarbeiterinnen und Mitarbeiter rechtzeitig über das tägliche Hitzerisiko zu informieren.
1: Vielen Dank, Hannes. 12.53 Uhr ist es. Wir machen einen geschwinden Blick auf die Straßen. Alles ruhig auf den Straßen, die Polizei hat uns keine Staus oder Verzögerungen gemeldet. Ich wünsche euch eine gute und sichere Fahrt.

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9: Einen wunderschönen Mittwochnachmittag wünsche ich euch. Es freut mich sehr, dass ihr mich durch diesen ein bisschen verregneten, durchwachsenen Mittwoch begleitet. Einen schönen Gruß in die Mittagspause oder ins Büro, ins Auto, in den Bus, in die Straßenbahn, in den Urlaub, ab in den Strand, in die Berge. Dort hört man uns ja bekanntlich via 88.6 App. Ganz egal, was ihr macht, wir sind bei euch. Wir spielen euch die beste Musik. Jetzt gleich Volbeat mit Heaven or Hell. Das ist 88.6. Genauso rockt das Leben.

VOD auf 88.6 und jetzt haben wir Evanescence. Also das ist eine Band, ich habe jetzt ein bisschen recherchiert, beeindruckend. Das ist eine Band, die von Teenagern in einem christlichen Jugendcamp gegründet worden ist. Und zwar schon vor knapp 30, also vor über 30 Jahren, 1995, haben sich Amy Lee und Ben Moody in diesem Sommercamp für christliche Jugendliche in Little Rock, Arkansas getroffen. Haben sich sofort verstanden, haben begonnen Musik und Songs zu schreiben. Haben sich natürlich sofort verliebt im brüderlichen, schwesterlichen Sinne wegen ihrer gemeinsamen Liebe zur Musik. Da war ein ganz großes Vorbild zum Beispiel Björk. Und zu zweit haben sie dann Ende der 90er Jahre die ersten EPs aufgenommen. Und das muss man sich vorstellen, 30 Jahre, irgendwie habe ich das gar nicht am Schirm gehabt, dass die schon so lang gibt. Der Durchbruch, der kam dann 2003 und ab da gibt es jetzt dann schon 6 Studioalben. Das letzte ist eben dieses Jahr rausgekommen. Ja, mit einem super coolen Song, wie immer, Evanescence. Jetzt auf 88.6.

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2: Trocken sollte es in der Steiermark, in Kärnten, in Salzburg, Tirol und Vorarlberg sein und bleiben. Immer wieder regnerisch im Rest des Landes, also in Niederösterreich, in Wien und auch dem Burgenland. Da kann es durchaus auch Gewittern und stärkere Regenschauer geben. Aktuell messen wir ab 18 Grad im Osten und bis zu 26 Grad im Westen. Eventuell gehen sich da heute noch ein paar Grade mehr aus. Schauen wir mal, bis zu 30 soll angesagt sein, das vor allem im Süden und im Westen. Es ist jetzt 13.20 Uhr genau, wir machen den Blick auf die Straßen. Und da schaut's gut aus, die Polizei hat uns keine wilden Staus, keine Verzögerungen gemeldet. Ich wünsche euch eine gute und sichere Fahrt.
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1: Österreichische Musik ist uns wichtig. Punkt. Ja, weil, sind wir uns ehrlich, wir haben schon unfassbar coole und ganz, ganz viele talentierte Künstler und Künstlerinnen, Bands in unserem Land, und das gehört gefördert und das gehört gefordert. Und deshalb machen wir wieder die Rot-Weiß Rockstage. Die gibt es ja schon viele Jahre und die ist insofern richtig cool, weil man da auch viele Bands kennenlernt oder neu kennenlernt. Man lernt Bands kennen, die man vielleicht so nicht gehört hätte. Die Anmeldung der Bands, die ist schon vorbei, und jetzt stellen wir euch die neuen Halbfinalisten vor. Ich habe hier Aurora by Noon. Die sind 2021 gegründet worden in Oberösterreich. Das sind Jody, Max, Klaus, Markus und Martin. Und im September, also das dauert gar nicht mehr so lang, da soll eine neue EP rauskommen. Da sind wir natürlich sehr gespannt. So einen kurzen Einblick über alle neuen Künstler und Bands bekommt ihr natürlich auf unserer Homepage radio886.at. Da könnt ihr gleich mal reinhören, was die so auf Lager haben. Das sind kurze Schnipsel von ihren Songs. Sympathisch sind sie auf jeden Fall alle. Auch Aurora by the Noon.
2: Ja, ich kann mich da ganz lebhaft an ein Konzert erinnern. Damals haben wir nur Covernummern gespielt. Der Veranstalter hat das als Bluesabend tituliert. Nachdem eine unserer letzten Nummern Rage Against the Machine war, ist das beim Publikum nicht so gut angekommen. Wir sind dann mit Kleingeld und mit Münzen beworfen worden. Irgendwann im Set hat dann der Boxenturm zum Rauchen begonnen, weil die Scheinwerfer zu nahe an den Boxen gestanden sind. Und irgendwann aus dem Publikum hat dann mit seinem Holzdöffler gedroht, spült's was Gescheites, sonst fotzt's. Das ist mir sehr lebhaft in Erinnerung geblieben. Ja,
1: ja, okay. So, vielleicht nicht so feine oder chaotische Konzerterinnerungen. Ja, wer weiß. Hören wir vielleicht alles dann bei der Rot-Weiß Rockstage Ende des Jahres. Jetzt haben wir sie aber mit No More Crying.

0: Die Foo Fighters mit Best of You auf 88.6. Schönen Mittwochmittag, sage ich gleich mal so. Es gibt gleich den Doppelkick. Musik, die motiviert, hoffentlich. Nach den Infos, Wetter, Nachrichten und Verkehr.
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0: Na schau, das schaut ja schon ganz gut aus im ganzen Lande. Der Regen hat soweit aufgehört, wobei das war schon recht nötig, oder? Es hat nicht sehr viel geregnet die letzten Tage. Es gibt überall ein paar Sonnenstrahlen, das merkt man am besten, wenn das verglaste Gebäude gegenüber plötzlich wieder blendet. Wir messen zwischen 19 und 26 Grad, da ist es ein bisschen frischer im Osten und richtig schön warm im Westen. Eventuell gehen sich heute noch bis zu 30 Grad aus. Es ist jetzt 13.50 Uhr ganz genau. Wir schauen zu den Nachrichten, die hat Hannes Haar.
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2: Der neue Generalsekretär der Volkspartei heißt Markus Gstöttner. Der frühere Vertraute von Ex-Kanzler Kurz folgt auf Nico Marchetti, der gestern seinen Rücktritt verkündet hat. Gstöttner wird den Posten ab August übernehmen. Marchetti soll weiter Nationalratsabgeordneter und Bildungssprecher der Volkspartei bleiben. Österreichs Flüsse starten mit ziemlich niedrigen Pegelständen in den Hochsommer. Besonders im Osten fehlt Wasser. Bei 85% der Messstellen liegt der Pegel unter dem langjährigen Durchschnitt. Manche Flüsse sogar noch deutlich darunter, kommt heute vom WWF. Das ist vor allem für Fische problematisch, weil sich seichte Flüsse schneller aufheizen und weniger Sauerstoff haben. Frankreichs Rechtspolitikerin Marine Le Pen will trotz Verurteilungen zu einer Haftstrafe mit Fußfessel in den Präsidentschaftswahlkampf. Die Wähler müssten selbst beurteilen, was sie vom Urteil halten, sagt Le Pen bei ihrem ersten Wahlkampfauftritt heute in Westfrankreich. Unterstützung holt sie sich dabei vom Parteichef ihres Rassemblement National. Apple muss sich in der EU an strengere Regeln halten. Das EU-Gericht in Luxemburg hat die Klage des US-Konzerns zurückgewiesen. Apple wurde als Digitalunternehmen mit besonders großer Marktmacht eingestuft. Für sie gelten verschärfte Auflagen und sie müssen ihre Plattformen für Konkurrenten öffnen. Bei Verstößen drohen hohe Geldstrafen.
0: Vielen Dank, Hannes. 13.51 Uhr ist es. Wir machen den Blick auf die Straßen. Das schaut gut aus, alles ruhig auf den Straßen. Die Polizei hat uns keine Staus und Verzögerungen gemeldet. Ich wünsche euch eine gute und sichere Fahrt.
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15: Naja, der Doppelkick heute, der steht ganz im Zeichen des Area 53 Festivals. Das ist von 16. bis 18. Juli, also schon in einer Woche. Warum? Erstens, wir spielen zwei sehr, sehr coole Bands, die so richtig schön anschieben. Zweitens, also die holen fix jeden aus dem Motivationstief am Nachmittag. Drittens, wir verlosen am Freitag Tickets. Also zu den beiden Bands, das sind In Flames mit Deliver Us und Self Deception mit The Great Escape. Und da braucht man nicht mehr zur Motivation sagen, oder? Yep. Laut aufdrehen, Platz machen, mitsingen, mitspringen. Da ist man gleich munter, oder? Und falls sich wer aufregt, das sind 7 Minuten und die anderen, die sollen ja auch munter werden, oder? Und zur Verlosung am Freitag in der Früh aufdrehen. Mehr verrate ich dazu nicht. Jetzt In Flames mit Deliver Us und Self Deception mit The Great Escape. 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

der 8 und auf die 6 Doppelkick. Das waren In Flames mit Deliver Us und Self-Deception mit The Great Escape. Und die Susanna schreibt, oh mein Gott, alle beide sind Traumbands. Bin angeschnallt, los. Danke fürs für den Doppelkick, für den 8 und auf die 6 Doppelkick. Yeah, mit ganz vielen Flammen. Und der Roman schreibt, Area for Life. Wer nicht kommt, ist selber schuld. Beide Bands sind am Area 53 von 16. bis 18. Juli, also schon bald. Und das Spannende, Tickets gibt's zu gewinnen. Und zwar am Freitag in der Früh.

Green Day waren das auf 88.6 und jetzt geht's weiter mit Breaking Benjamin mit The Diary of Duchaine. Schön, dass ihr dabei seid. Das ist 88.6 am Mittwochnachmittag. 14.09 Uhr ist es genau. 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
2: Der Sommer hat kurz Pause gemacht, der kommt aber jetzt langsam wieder zurück. Es wird schon wieder überall recht sonnig. Der Regen hat soweit aufgehört, außer in Wien. Da hat es gerade geschüttet wie ein Schaffeln. Das dürfte sich aber jetzt auch wieder beruhigen. Oberösterreich in Schärding, da scheint die Sonne bei 22 Grad. In Niederösterreich in Reichenau, da verirren sich noch hier und da bei Regentröpfchen bei 18 Grad. Im Burgenland traumhafter Sonnenschein, in Tatzmannsdorf bei 23 Grad. Und bis zu 30 Grad können sich da heute im Westen und im Süden noch ausgehen. Jetzt ist es 14.20 Uhr. Wir machen den Blick auf die Straßen. Auf der A1 in Richtung Salzburg bei Amstetten, da bitte aufpassen, da liegen Holzteile auf der Fahrbahn, da bitte besonders vorsichtig fahren. Sonst hat uns die Polizei keine Staus, keine Störungen gemeldet. Ich wünsche euch eine gute und sichere Fahrt.
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0: So, immer die große Frage, was reden wir?
1: Was reden wir? Ich habe gesagt, übers Wetter?
0: Übers Wetter.
1: Nein, ist ein bisschen Umschwung heute, oder? Ein bisschen Abkühlung.
0: Ich habe jetzt einmal so kurz beim Fenster rausgeschaut, hat so richtig runtergefetzt, oder?
1: Und jetzt scheint wieder die Sonne. Wo ist der Regenbogen, frage ich mich.
0: Hast du keinen gesehen?
1: Nein, aber es sollte einer kommen, glaube ich.
0: Okay, na vielleicht sind aber auch die Häuser viel zu hoch.
1: Ja, ich nehme den Wetterumschwung ganz gern. Passt ganz gut für mich.
0: Ganz ehrlich, für mich ist es auch okay.
1: Ja, dann ist halt ein bisschen,
0: ja, absolut. Es hat eh zu wenig geregnet die letzten Tage, Wochen. Michi, was hast du im Gepäck?
1: Wir starten rein, gleich mit großartiger Musik, gleich mit einem Song, einem österreichischen Song, der 10 Jahre Pause hatte und neu aufgenommen wurde. Mehr verrate ich nicht.
0: Oh, wie cool, ja. wie cool. Na gut, dann wünsche ich euch einen wunderschönen Nachmittag mit dem Michi, mit dem Krapfen Michi. Entschuldige, dass ich das jetzt an er gesagt habe. Super. Ich kann auch die Geschichte dazu erzählen.
1: Aber das würde jetzt zu weit führen.
0: Nein, ich blamier dich jetzt. Es gab Krapfen, der Michi hat den letzten Krapfen gegessen und hat seitdem keine Krapfen gebracht.
1: Ja, und seitdem bin ich der Krapfen, Michel. Super, vielen Dank.
0: Ja, und heute hast du auch keine Krapfen dabei?
1: Nein,
0: natürlich nicht. Ja, wie komme ich überhaupt auf die Idee? Wurscht, wir lassen das, aber jetzt habe ich dich schön blamiert. Vielleicht sind das nächste Mal Krapfen dabei. Schönen Nachmittag mit dem Michi. Ich lasse euch jetzt noch Dio mit Rainbow in the Dark da. Viel Spaß. Macht's was gut.

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1: Sodala, kurz vor 15 Uhr und damit Blick auf Wetter, Nachrichten und Verkehr. Wir starten mit dem Wetter und der Nachmittag, ja, da bleibt vor allem eins, abwechslungsreich. Sonne und Wolken, die wechseln sich ab, immer wieder ziehen Regenschauer durch zwischen Kufstein und Eisenstadt. Na, da können die heute auch kräftiger ausfallen, beziehungsweise sind auch schon kräftiger ausgefallen, rund um die Alpen. Dagegen zeigt sich noch einmal öfter die Sonne heute. Dazu gibt es heute gebietsweise kräftigen Wind. Schauen wir auf die aktuellen regionalen Werte. 21 Grad messen wir aktuell in Eferding in Oberösterreich. Nur 18 Grad aktuell in Leoben in der Steiermark und 23 Grad sind es aktuell in Mistelbach in Niederösterreich. Am Abend, ja, beruhigt sich das Wetter dann langsam, die Schauer lassen nach, auch der Wind wird schwächer und morgen am Donnerstag gibt es dann wieder mehr Sonne bei 22 bis 31 Grad. Einzelne Schauer sind aber leider auch morgen wieder möglich. Und damit Hannes Haab mit einem Nachrichtenüberblick.
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2: Gewerbe und Handwerk kommen in Österreich weiter nicht richtig in Schwung. Laut aktueller Konjunkturbeobachtung gibt es bei Aufträgen und Umsätzen kaum Bewegung. Viele Betriebe schauen eher pessimistisch auf die nächsten Monate. Die Wirtschaftskammer fordert deshalb weniger Bürokratie, mehr Fachkräfteausbildung und einen Plan, damit Österreich aus der Stagnation rauskommt. Der neue Generalsekretär der Volkspartei heißt Markus Gstöttner. Der frühere Vertraute von Ex-Kanzler Kurz folgt auf Nico Marchetti, der gestern seinen Rücktritt verkündet hat. Gstöttner wird den Posten ab August übernehmen. Marchetti soll weiter Nationalratsabgeordneter und Bildungssprecher der Volkspartei bleiben. Großeinsatz der Polizei aktuell an einem Gymnasium in Oberbayern in Schongau. Es sollen mehrere Menschen verletzt sein. Die Polizei geht von einem möglichen Amoklauf aus. Den mutmaßlichen Täter haben die deutschen Polizisten festgenommen. Die weiteren Hintergründe sind noch unklar. Wer in Singapur einen Kleinwagen besitzen will, muss eine Lizenz kaufen. Die allein kostet umgerechnet fast 90.000 Euro. Der Preis für das nötige Zertifikat hat heute einen neuen Rekordwert erreicht. Die Lizenz ist für 10 Jahre gültig. Damit steuert Singapur, wie viele Autos es auf den Straßen gibt und gleichzeitig darf es nur höchstens 1 Million Fahrzeuge geben.
1: Aha, vielen Dank, Hannes. 14.54 Uhr und damit ein gemeinsamer Blick auf die Straßen. Da schaut es am Mittwochnachmittag relativ ruhig aus. Polizei hat uns keine Staus oder Verzögerungen gemeldet, außer am großen deutschen Eck. A93 Richtung Kufstein vom Imtal-Dreieck bis Oberaudorf verliert ihr aktuell eine halbe Stunde vor einer Baustelle. Wo es geht, gute und vor allem sichere Fahrt.
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12: So, kurz vor 15 Uhr genug gearbeitet oder zumindest genug so getan, als ob. Mittwoch, 8. Juli. Ich freue mich, dass ich da jetzt übernehmen darf, das Studio. Und ja, wir bringen euch natürlich wie gewohnt für euren Nachmittag jetzt ordentlich Rock in die Bude. Egal, ja, ob noch im Büro, auf der Baustelle oder eh schon längst unterwegs Richtung Feierabend. Los geht's gleich großartig mit diesem Nachmittag. Da weiß ich, dass die Musikredaktion gut aufgelegt ist. Gleich gibt's System of a Down und rein starten wir mit ordentlich Rock von Queen. We will rock you. Schönen Mittwochnachmittag.

Ein authentischer Start, würde ich sagen, in den Nachmittag. Queen, We Will Rock You, und ich habe es vorher schon angekündigt, bei der Übergabe mit der Alex, gleich gibt's Musik aus Österreich. Eine Wiener Band hat einen ziemlich coolen Song nach 10 Jahren nochmal aufgenommen. Vorher gibt's System of a Down, Toxicity.

System of a Down, Toxicity. Und 10 Jahre, ja, so lange ist wirklich schon her, dass The Crispies mit Bad Blood, ja, in der Wiener Underground-Szene ordentlich Staub aufgewirbelt haben. The Crispies kommen aus Wien, Genre, würde ich sagen, Punkrock, Garage Rock, Alternative Rock. Früher auch noch mit Einflüssen aus Hip-Hop, Rap und Elektro, inzwischen eher deutlich rauer und punkiger, aber haben sich anscheinend auch auf eine Bandmission und eine Reise begeben. Und jetzt gibt's eben den Song Bad Blood, vorher angesprochen. 10 Jahre ist das Ding alt, neu aufgenommen, mehr Druck, ziemlich wahrscheinlich mehr Lebenserfahrung in den Körpern, aber genau die gleiche Haltung. Laut, unbequem und so pfeift drauf, was andere sagen. Das ist so ein bisschen die Einstellung vom Song auch und von The Crispies selbst. Und dazu ist noch zu sagen, das ist erst der Anfang, denn ab Herbst soll es dann nämlich neue Musik geben und damit geht's direkt Richtung drittes Studioalbum von The Crispies. Ja, wenn Garage Punk und rotzige Attitüde trifft und trotzdem hängen bleibt, dann sind das genau ganz klar The Crispies. Hier ist die Jubiläumsversion von Bad Blood 26 hier bei uns Radio 88.6. Let's Rock.

The Crispies, Bad Blood war das, und zwar neu aufgenommen. Das Ding ist 10 Jahre alt und ja, das war die Version von 2026. Neues Studioalbum von The Crispies, außerdem auch schon am Weg. Jetzt kommen wir zu was, das ist weitaus älter als 10 Jahre. Hab gerade nachgeschaut. Dezember 1976. Ja, da sind schon ein paar Monate vergangen, aber immer noch unvergessen. So oft gecovert, aber das ist die Originalversion. Die Eagles, Hotel California. Schönen Mittwochnachmittag.

Die Eagles, Hotel of California, am Mittwoch auf 88.6. Und weiter geht's jetzt mit einer Band, die erst am Wiener Donauinselfest auf unserer Rockbühne zerlegt hat. Und zwar am Freitagabend. Avatar, Cry and Fire.

0: The Offspring hittet auf 88.6. Gleich geht's musikalisch weiter mit den Red Hot Chili Peppers und Korn. Und dann werden wir einen Blick in den 88.6 Eventkalender werfen. Und da hätte ich auch wieder Tickets abzugeben. Vorher machen wir noch einen Blick aufs Wetter und auf die Straßen.
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0: Wir starten mit einem Blick aufs Wetter und heute bleibt ein Mix aus Sonne, Wolken und einzelnen Schauern. Am ersten regnet es heute zwischen Kufstein und Eisenstadt, beziehungsweise hat es da auch schon ordentlich runtergehaut. Sonst zeigt sich auch wieder mal immer wieder die Sonne zwischendurch. Dazu gibt es kräftigen Nordwestwind, Temperaturen bewegen sich zwischen 19 und 30 Grad. In der Nacht beruhigt sich das Wetter dann deutlich, auch der Wind lässt nach und morgen am Donnerstag gibt es dann mehr Sonne bei 22 bis 31 Grad. Und kurzer Ausblick auf den Freitag schon, der verspricht dann, ja, echtes Sommer- und Badewetter mit 25 bis 32 Grad und damit der Blick auf die Straßen. 3:55, schauen wir, was sich da tut. Und zwar schauen wir da nach Tirol. A12 Inntal-Autobahn. Zwischen Gramsach und Wörgl-West gibt es 4 Kilometer Stau und 30 Minuten Zeitverlust. Da wird noch gearbeitet an einer Unfallstelle. Dann schauen wir noch zum großen deutschen Eck. A93 Richtung Kufstein vom Inntal-Dreieck bis Oberaudorf braucht ihr auch eine halbe Stunde länger vor einer Baustelle. Kommt gut und sicher durch diesen Nachmittag.
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0: Die Red Hot Chili Peppers, Give It Away. Und Give It Away passt ganz gut. Wir werfen jetzt nämlich einen Blick in den 88.6 Eventkalender. Und auch da habe ich was zu verschenken.
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0: So, jetzt mal ganz ehrlich, wie oft sitzt man Wochenende da und sagt sich so, was machen wir eigentlich? Und wir hätten da einen ziemlich coolen Vorschlag, vor allem für alle, die auf Spiele spielen stehen, aber jetzt nicht irgendwie so fangen oder verstecken, sondern so richtig. Das Spielefest findet in Wien statt, dieses Wochenende, 11. und 12. Juli im Austria Center. Also das wird das Epizentrum für alle Spielsüchtigen, könnte man so sagen. Nein, und da geht's längst nicht nur um irgendwie, Mensch, ärgere dich nicht. Nein, über 1500 Spieltische, Brettspiele, Trading Cards, Tabletop und E-Games. Alles dabei, außerdem vor Ort Autoren aus der heimischen Spieleszene. Turniere wird's geben, Cosplay und wenn der Kopf dann irgendwann raucht, gibt's natürlich auch genug zu trinken und Foodtrucks. Alles, was das Herz begehrt, wird dort vor Ort sein. Klingt für mich nach einem sehr, sehr runden Wochenende, so mit Freunden gemeinsam. Und wir von 88.6 sind stolzer Partner vom Spielefest. Wir spielen ja auch ganz gerne auch in unserem Morning Show in der Simple Time und so weiter. Also ich glaube, ihr kennt euch aus. Wir lieben Spielen und deshalb schenken wir euch natürlich Tickets. Und zwar verlosen wir da hier und jetzt ein VIP-Gruppenticket und das für einen Tag eurer Wahl. Da könnt ihr hingehen, wann ihr wollt und das VIP-Ticket ist richtig cool und zwar habt ihr da dabei eben 4 Tagestickets, persönlich fix reservierten Tisch im VIP-Bereich, 8 gekühlte Getränke, Fastlane, sowieso alles mit dabei. Und außerdem, auch hier und jetzt, könnte man jetzt als Trostpreis sehen, nein, es ist auch richtig, richtig cool, gibt es noch ein Ticketpaket für 2 Personen. Entweder könnt ihr euch da aussuchen, eben für den Samstag, 11. Juli oder eben für den 12. Juli. Also, ziemlich runde Sache. Wer mag spielen dieses Wochenende mit einem Freund oder mit 3 Freunden gemeinsam? Ich würde sagen, ihr schickt mir jetzt eine WhatsApp-Nachricht. Und zwar mit, würde ich sagen, wenn es ums Spielen geht, vielleicht mit Würfel-Emojis. Das würde mich doch freuen. Und unter allen, die wir da jetzt zu Würfel-Emojis schicken, werden wir das verlosen. Das Spiele-Package fürs Spielefest in Wien im Austria Center. Dieses Wochenende. Also wenn ihr Zeit habt und gern spielt, dann an die gewohnte Nummer 0676

0: Sunshine Blackberry auf 88.6. Wir haben es 10 vor 4 und damit machen wir ein kurzes Update, was Wetter, Nachrichten und Verkehr angeht.
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0: Ja, das Wetter, das zeigt heute zwei Gesichter. Rund um die Alpen gibt es immer wieder sonnige Abschnitte zwischen Kufstein und Eisenstadt. Da ziehen dagegen teils kräftige Regenschauer durch oder sind schon durchgezogen. Dazu weht lebhafter bis starker Wind. Die Höchstwerte liegen aber heute trotzdem zwischen 19 und durchs ganze Land gesehen 25 Grad haben wir auch noch, und zwar in Kärnten. Am Abend, da werden die Schauer dann seltener und auch der Wind lässt nach. Und der Donnerstagmorgen bringt deutlich mehr Sonnenschein. Nur ganz vereinzelt sind da auch noch Schauer dabei. Höchstwerte 22 bis 31 Grad, und wer den Sommer schon sehr vermisst, am Freitag heißt es fast wieder überall Sonne pur und 25 bis sogar 32 Grad. Und damit der Blick ins Nachrichtenstudio. Hannes Happ.
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3: Der Nationalrat hat das erste Mal seit vielen Jahren Neuerungen im Tabak- und Nichtraucherschutzgesetz beschlossen. Einweg-E-Zigaretten werden verboten. Tabakfreie Nikotinprodukte wie Snusbeutel dürfen an unter 18-Jährige nicht verkauft werden. Und auf Spielplätzen dürfen keine Zigarettenstummel weggeworfen werden. Der Suchtpräventionsstelle Vivid geht das neue Gesetz nicht weit genug. Vivid kritisiert, dass etwa in Nikotinbeuteln mehr Nikotin drin sein darf als in Zigaretten. Die NATO-Staaten wollen die Ukraine im Abwehrkampf gegen Russland weiter mit milliardenschweren Militärhilfen unterstützen. Das haben die Mitgliedsländer bei ihrem Gipfeltreffen in Ankara klargemacht. Auch US-Präsident Trump hat sich dazu verpflichtet. Zuvor hat er sich noch verärgert über die europäischen Verbündeten gezeigt und etwa einen kompletten Handelsstopp mit Spanien verkündet. Was den Irankrieg betrifft, hat er für die kommende Nacht wieder schwere Angriffe angekündigt. Gewerbe und Handwerk kommen in Österreich weiter nicht richtig in Schwung. Laut aktueller Konjunkturbeobachtung gibt es bei Aufträgen und Umsätzen kaum Bewegung. Viele Betriebe schauen eher pessimistisch auf die nächsten Monate. Die Wirtschaftskammer fordert deshalb weniger Bürokratie, mehr Fachkräfteausbildung und einen Plan, damit Österreich aus der Stagnation rauskommt. Entwarnung vorerst in der US-Metropole New York. Ein dort beschädigtes Hochhaus in Manhattan ist wieder stabil. Der 37-stöckige Gebäudekomplex wird gerade umgebaut und wurde weiträumig abgesperrt, nachdem zwei tragende Stützen eingeknickt waren. Auch zwei Hotels und eine Schule wurden zur Sicherheit geräumt. Es wird aber weiter daran gearbeitet, das Gebäude zu stabilisieren.
0: Vielen Dank, Hannes Happ. 5 vor 4 und damit ein gemeinsamer Blick auf die Straßen, und der führt uns vor allem auf die Westautobahn. Da hat es jetzt zwei Unfälle gegeben, und zwar einmal in Oberösterreich, einmal in Niederösterreich. Eben auf der A1 Richtung Wien, kurz nach Losdorf. Da haben sich schon einige bei mir über WhatsApp gemeldet. Und zwar gibt es da Stau und 30 Minuten Zeitverlust nach dem Unfall. Und der zweite ist eben eine Richtung. Der zweite Unfall ist Richtung Salzburg, zwischen Oberwang und dem Mondsee passiert. Da geht es auch nur ganz langsam an der Unfallstelle vorbei. Da baut sich auch der Stau auf. Und besser, wo es besser wird, ist in Tirol, und zwar auf der A12 der Inntal-Autobahn Richtung Kufstein. Zwischen Gramsach und Wörgl-West, da ist die Unfallstelle jetzt geräumt und der Stau löst sich jetzt sukzessive auf. Und in Wien dauert es länger auf der Tangente, und zwar in beiden Richtungen circa 20 Minuten Zeitverlust. Wo es geht, gute und vor allem sichere Fahrt.
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0: Jawohl, da bin ich. Kurz vor 16 Uhr. Ich hoffe, die meisten von euch legen die Arbeit schon langsam nieder oder haben sie schon lange niedergelegt oder sind zumindest kurz davor, in den Feierabend zu starten. Das starten wir natürlich auch. 18 Uhr gibt es dann auch den 88.6 Six Rock Song. Bis dahin haben wir aber noch 2 Stunden und in den 2 Stunden werden wir auch noch ordentlich Gas geben für all diejenigen, die so wie ich vielleicht noch in der Arbeit sind. Und das werden wir natürlich machen mit guter Musik. Außerdem werden wir auch gleich einen Blick zurück machen in unsere Timpel Time in unserer Morning Show. Denn auch heute wieder musste der Timpel 3 nicht sehr leichte Wörter verreimen. Ob er es geschafft hat oder nicht, da hören wir gleich rein. Vorher gibt's AC/DC und jetzt Billy Talent, Afraid of Heights. Na, das bin ich. Höhenangst ohne Ende. Viel Spaß.

0: AC/DC Shoot to Thrill. Und ziemlich thrillig geht es bei uns auch in unserer Morningshow zu. Jedes Mal, und zwar in der Timpel Time. Kurz nach 7:30. Sehr thrillig.
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0: Genau davon spreche ich. Das ist das ja sehr, sehr beliebte Spiel unserer Morningshow in der Timpel Time um kurz nach 7:30 von Montag bis Freitag. Für alle, die dieses Spiel vielleicht nicht kennen, hier eine Kurzfassung. Und zwar, ihr gebt dem Timpel 3 Wörter. Seine Aufgabe, diese Wörter in einen Reim zu verpacken. Aber aufgepasst, ganz so einfach ist es auch nicht. Er muss den Reim passend zum Tagesthema, das geben ihm meistens Mike oder Sarah vor, gestalten. Diesmal haben wir das aber in der neuen Runde, gibt's ihr, das sind die neuen verschärften Regeln, ihr gibt quasi ein Thema vor und das Ganze muss er dann in 30 Sekunden verreimen. Und klingt easy? Probiert es einmal selbst. Das ist alles andere als easy. Und heute war quasi die vorletzte Runde. Timpel reimt die Wörter rein vor der Sommerpause. Morgen gibt es noch einmal. Und heute in der vorletzten Runde hat ihn der Emin aus Stockerau herausgefordert. Und hört einmal, wo der Emin auf die Idee seiner 3 Wörter gekommen ist.
2: Die vorletzte Runde vor der Sommerpause der Timpel Time und von Timpel reimt die Wörter rein. Ihr fordert mich live heraus mit 3 Wörtern und dem Tagesthema. So wie jetzt der Emin aus Stockerau. Schönen guten Morgen.
3: Guten Morgen, hallo.
2: Emin, du hast die 3 Wörter überlegt, hast gesagt, die sind dir wann und wo eingefallen und warum und wie?
3: Ja, am Samstag beim Donauinselfest, in einem Moment der Kopfleere.
2: Wie hat es der Tag am Inselfest?
3: Sehr cool. Dann habe ich mir gedacht, es könnte eigentlich gut passen, dass man die Wörter mit einem passenden Tagesthema versucht.
2: Und dann auch noch inspiriert worden zu Wörtern und für den Programm die Wörter rein. Dann würde ich sagen, leg mal los mit den Wörtern.
3: Ja, okay, also erstes wäre Ragu.
2: Ragu?
3: Ja, das Schmorgericht mit Fleisch und Gemüse in der Soße.
2: Ja, das kennen Sie aber eh.
3: Okay. Zweites kennt man alle, das Tattoo. Mhm. Und das dritte ist Voodoo.
2: Voodoo. Da schau her. Jetzt wird's wild. Okay. Ragu, Tattoo und Voodoo. Was ist dazu das Tagesthema?
3: Heuer habe ich kein T-Shirt aus der Timpel-T-Shirt-Kanone bekommen.
4: Am Donauinselfest wieder fleißig die T-Shirt-Kanone im Einsatz gewesen, ja?
3: Ja, ich habe letztes Jahr eine gewonnen.
2: Dann finde ich es aber okay, dass du heuer keine bekommen hast, muss ich jetzt persönlich sagen, damit die anderen was kriegen. Aber gut, dann legen wir los. Am Donauinselfest kann man sich zum Essen viel holen, entweder Würstel oder ein Ragout. Dann schießt der Timpel mit der T-Shirt-Kanone und man kriegt kein Shirt und denkt sich, nanu, was mache ich da? Statt einem T-Shirt habe ich mir vielleicht vor 3 Wochen geholt ein Tattoo. Beim 88.6 Tattoo-Gather, da beckte man mich zu. Das war eine Kunst, fast so kunstvoll wie Voodoo. Und das verging auch recht schnell, fast wie im Nu.
3: Wahnsinn. Ich bin immer wieder baff, wie du das schaffst.
0: Lieber Edin aus Stockerau und lieber Timpel, ich bin auch baff. Und zwar immer wieder, aber ich sag's auch immer wieder dazu, der Timpel, also was das angeht, ist er wirklich ein Meister seiner Zunft. Vor allem, wie ruhig er in diese ganze, in den Reim hineingeht. Ja? Ich würde ja schon die Panik kriegen vor den Wörtern. Oh Gott, die sind ja alle so gleich. Ganz gelassen, ganz ruhig und dann verbindet er das noch so geil mit dem Tattoo-Gather. Also es ist ja fast eine 88.6-Geschichte. Richtig, richtig cool. Wenn ihr mitmachen wollt, wie gesagt, jetzt ist Sommerpause. Na, einmal gibt's noch und dann geht's in die Sommerpause und dann geht's wieder los mit Timpel, reim die Wörter rein. Und hier gibt's jetzt die Bad Omens, Just Pretend.

The Darkness, I believe in a thing called love. Das tun wir doch alle, sage ich doch immer wieder. Ich glaube aber auch an gute Musik und die rufen wir jetzt an. Ice Nine Kills, The Great Unknown. Can you see?

Mind Kills, The Great Unknown. Was keine große Unbekannte ist, dass wir am Freitag das neue Stones-Album am Abend mit euch gemeinsam durchhören. Und hier zur Einstimmung eine Nummer, die schon etwas älter ist, die Stones mit Satisfaction. Schönen Mittwoch früh Abend.

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1: Der Nationalrat hat das erste Mal seit vielen Jahren Neuerungen im Tabak- und Nichtraucherschutzgesetz beschlossen. Einweg-E-Zigaretten werden verboten. Tabakfreie Nikotinprodukte wie Snusbeutel dürfen an unter 18-Jährigen nicht verkauft werden. Und auf Spielplätzen dürfen keine Zigarettenstummel weggeworfen werden. Der Suchtpräventionsstelle Vivid geht das neue Gesetz nicht weit genug. Vivid kritisiert, dass etwa in Nikotinbeuteln mehr Nikotin drin sein darf als in Zigaretten. Die NATO-Staaten wollen die Ukraine im Abwehrkampf gegen Russland weiter mit milliardenschweren Militärhilfen unterstützen. Das haben die Mitgliedsländer bei ihrem Gipfeltreffen in Ankara klargemacht. Auch US-Präsident Trump hat sich dazu verpflichtet. Zuvor hat er sich noch verärgert über die europäischen Verbündeten gezeigt und etwa einen kompletten Handelsstopp mit Spanien verkündet. Was den Irankrieg betrifft, hat er für die kommende Nacht wieder schwere Angriffe angekündigt.
2: Danke, Hannes. 5 vor 5, 5 vor halb 5 und wir machen einen Blick auf die Straßen. Da kommen wir mit der wichtigsten Meldung. Die kommt aus Niederösterreich, A1 und zwar Richtung Wien, kurz nach Losdorf. Da hat es einen Unfall gegeben, da gab es einen Hubschrauber-Einsatz. Der ist mittlerweile beendet, alle Fahrspuren wieder frei und die Unfallstelle ist geräumt. Damit auch der Stau löst sich jetzt immer mehr auf. Und dann schauen wir noch auf die A12, die Inntal-Autobahn nach Tirol, Richtung Kufstein zwischen Gramsach und Wörgl-West. Auch hier ist die Unfallstelle geräumt, Stau hat sich mittlerweile aufgelöst. Und der zweite Unfall, und zwar in Oberösterreich. Da war das zwischen Oberwang und Mondsee, da geht es auch nur langsam noch an der Unfallstelle voran. Aktueller Zeitverlust 20 Minuten. Gute und sichere Fahrt.
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Queens of the Stone Age. No one knows. Ich weiß auf jeden Fall, dass ich gleich 3 coole Tickets abzugeben habe für eine Band. Aber das machen wir gleich nach The Lemonheads, Mrs. Robinson. Also dranbleiben.

Die Lemonheads, Mrs. Robinson. Und vorher gibt's noch einen Klassiker. Bevor ich die drei Tickets jetzt raushaue, gibt's noch Blur, Song 2. Und dann gibt's drei Karten für ein Konzert in Wien am 21. Juli. Welche Band? Verrate ich euch gleich nach Blur.

genau weiß, dass man dort war, weil es noch ein bisschen so nachdröhnt in einem. Und ich habe es vorher schon angesprochen, ich hätte jetzt 3 Tickets und ihr solltet euch auf jeden Fall den 21. Juli rot im Kalender anstreichen und markieren, denn da kommen Culture Wars nach Wien, und zwar die Band aus Texas mischt, das finde ich interessant, modernen Alternative Rock mit einer ordentlichen Portion Emotionen und Energie. Und das mal mit ordentlich Druck, dann aber mal eher ein bisschen zart beseiteter und gefühlvoll, aber immer mit Songs, die live noch einmal eine ganz andere Wucht entwickeln. Und das kennt man doch. Und genau dafür habe ich jetzt 3x2 Tickets. Denn 88.6, die verlosen wir für den Konzertabend. Also gleich hier und jetzt mitmachen. Und zwar schreit sie mir bitte rein: Culture Wars, ich will dabei sein. Culture Wars aus Texas. 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Also noch einmal, Culture Wars, ich will dabei sein. Und dann seid ihr am 21. Juli mit dabei, wenn sie in Wien live auftreten. Und hier haben wir jetzt mal eine Einstimmung, wie das klingen wird. Jetzt drehen wir erstmal die Anlage auf. Culture Wars mit Typical Ways. 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

0: CCR, Fortune Zahn auf 88.6, 10 vor 5 haben wir es und damit machen wir ein Update, was Wetter, Nachrichten und Verkehr angeht.
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0: Ja, auch der frühe, Spätnachmittag, Frühabend bleibt unbeständig und lebhaft. Sonne und Wolken, ja, Sonne gibt's auch noch, wechseln sich ab, dazu entstehen aber auch immer wieder Regenschauer. Die kräftigsten immer noch zwischen Kufstein und Eisenstadt. Ja, und gleichzeitig wird das Ganze begleitet von kräftigen Nordwestwind. Temperaturen, ja, die schaffen 19 bis maximal 25 Grad, habe ich noch in Mistelbach. Und heute am Abend, da beruhigt sich das Wetter dann Schritt für Schritt, die Schauer werden weniger und vor allem auch der Wind lässt danach. Und morgen am Donnerstag zeigt sich die Sonne dann deutlich öfter. Na gut, weniger als heute wird schwierig. Einzelne Schauer sind aber noch möglich. Insgesamt wird es aber auf jeden Fall freundlicher morgen. Höchstwerte morgen 22 bis 31 Grad. Dann schauen wir noch auf den Freitag. Da setzt sich dann der Sommer nämlich wieder deutlicher durch. Viel Sonne und das bei 25 bis 32 Grad und auch kaum Wind. Also da ist dann auf jeden Fall am Freitag Badeteich oder was auch immer angesagt. Und wir schauen ins Nachrichtenstudio. Hannes Ab, der hat alles Wichtige aus Österreich und der Welt.
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2: Wie Österreich seine Schulen klimafit und damit an die nächste Hitzewelle anpassen will, darum ist es heute unter anderem am Hitzegipfel des Bildungsministeriums gegangen. Generell hitzefrei wird es nicht geben, weil das Problem ja wieder an die Eltern ausgelagert wird, so Bildungsminister Wiederkehr. Stattdessen soll Distance Learning möglich gemacht werden. Das Ministerium hat auch 50 Schulen quer durch Österreich ausgesucht, die zu coolen Schulen umgebaut werden sollen. Der Nationalrat hat das erste Mal seit vielen Jahren Neuerungen im Tabak- und Nichtraucherschutzgesetz beschlossen. Einweg-E-Zigaretten werden verboten. Tabakfreie Nikotinprodukte wie Snusbeutel dürfen an unter 18-Jährigen nicht verkauft werden. Und auf Spielplätzen dürfen keine Zigarettenstummel weggeworfen werden. Der Suchtpräventionsstelle Vivid geht das neue Gesetz nicht weit genug. Vivid kritisiert, dass etwa in Nikotinbeuteln mehr Nikotin drin sein darf als in Zigaretten. Ein Gericht in Berlin hat einen Palliativarzt wegen 15-fachen Mordes an Patienten zu Höchststrafen verurteilt. Der 41-Jährige muss lebenslang ins Gefängnis. Der Arzt soll 12 Frauen und 3 Männer bei Hausbesuchen getötet haben. Ermittelt wird aber in 76 weiteren Fällen. Damit könnte die Mordserie zur größten in ganz Deutschland werden.
1: Die gute Nachricht zum Schluss.
2: Österreichweit betreuen oder pflegen über 900.000 Menschen ihre Angehörigen. Zusätzliche Hilfe für pflegende Angehörige und Menschen, die Pflege brauchen, bringt jetzt ein neuer Chatbot. Pia, kurz für Pflegeinformationsassistent, unterstützt die Nutzerinnen und Nutzer dabei, die passenden Infos schneller auf der österreichweiten Infoplattform pflege.gv.at.
0: Danke, Hannes Ab. 16.54 Uhr und damit ein gemeinsamer Blick auf die Straße und der führt uns zuerst einmal nach Oberösterreich und zwar auf die B145 auf der B145. Da ist bei Ebensee und Ebensee am Traunsee eine Sperre nach einem Unfall. Ihr werdet da umgeleitet. Über die Dauer der Zeitverlust gibt es aber derzeit noch keine Angaben. Dann A2 Südautobahn Richtung Wien, zähflüssiger Verkehr zwischen Gleisdorf West und Gleisdorf Süd und auch am Zubringer Gleisdorf West geht es langsamer voran. Plant hier unbedingt 20 Minuten mehr ein. Und außerdem in der Steiermark B6 B65 Gleisdorfer Straße in beiden Richtungen gibt es eine Totalsperre Grenzübergang Heiligenkreuz und das noch bis 24. Juli. Grund dafür sind eben Sanierungsarbeiten. Eine Umleitung ist da vor Ort eingerichtet. Sonst generell viel los, vor allem in den Städten und zwar auf der in Linz A7 auf der Richtung A1 beim Tunnel Niederhart Stau und Zeitverlust von circa 20 Minuten. Auch in Wien auf der Tangente verliert die Richtung Kagran aktuell eine halbe Stunde und auch in Graz und in Salzburg geht aktuell nur sehr wenig. Überall verliert er da im Stadtgebiet auf den Hauptverbindungen zumindest 15 Minuten. Wir werden das weiter beobachten. Bis dahin gute und sichere Fahrt.
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0: Kurz vor 17 Uhr und jetzt geht's los. Wir haben es gerade gehört, draußen auf den Straßen wird's immer voller. Überhaupt in den Hauptstädten sehr, sehr viel Verkehr heute. Aber wir haben keine Sorge. 88.6 kümmert sich um den Soundtrack. Solltet ihr da gerade ein bisschen im Stop and Go stehen, keine Sorge. Wir bringen euch auf jeden Fall die beste Hintergrundmusik mit Rock, hört, der euch entspannt durch den Feierabend bringt und laut genug zum Mitsingen und gut genug auf jeden Fall zum Dranbleiben. Apropos Dranbleiben, gleich gibt's ja, Musik aus Österreich. Lion Season haben eine neue Single rausgebracht. Da werden wir gleich reinhören. Vorher gibt es jetzt einmal internationale Größen. Three Doors Down gleich mit dabei. Ozzy Osbourne, Ghost und den Anfang machen jetzt Guns N' Roses. Paradise City, so rockt der Mittwoch früh ab.

Ghost Dance Macabre auf 88.6. Gleich gibt's frische Musik aus Wien und zwar Lion Season. Freitag neue Single rausgebracht, da werden wir gleich reinhören. Vorher gibt's was Altbewährtes und passt doch ein bisschen zum bisschen durchwachsenen Wetter heute. Wunderschöne Nummer. Leider sind immer unter uns die Legende Ozzy Osbourne. Wunderschöne Nummer. Mama, I'm coming home.

Three Doors Down, Kryptonite. Die Nummer, die begleitet mich auch schon mein ganzes Leben. Und das passt ganz gut zu dem, was jetzt kommt. Ganz frisch, ja, seit letzten Freitag, 3. Juli, draußen. Das ist die neue Single von Lion Season. Die Lion Season ist wieder da. Crave Your Love heißt die Nummer. Und hinter Lion Season stehen Adriana Roth, Lukas Wacina und Matthias Steele. Sind drei Kindheitsfreunde aus Wien und machen auch schon seit längerer Zeit, seit Jahren gemeinsam Musik. Ihr Sound, ja, so Post-Punk-Indie mit ordentlich 2000er-Vibes gemischt, aber auch mit modernem Brit-Indie und Alternative. Das klingt nicht nur verbal interessant, das klingt auch musikalisch sehr, sehr gut. Crave Your Love erzählt die Geschichte von Freundschaft, Sehnsucht und diesen Erinnerungen, die man einfach nicht loslässt. Und das können sein sowieso alte Fotos, die man wieder sieht. Gerüche sind zwar auch so ein Ding, die mich total irgendwie sofort in eine Welt oder in eine Zeit zurückversetzen können. Oder eben, wie anfangs angesprochen, Three Doors Down, Kryptonite zum Beispiel, ein bestimmter Song, der dich an eine Beziehung, an einen Lebensabschnitt oder sonst was erinnert. Ich glaube, das kennt doch jeder irgendwo. Von dem her finde ich einmal den Songtitel schon mal Crave Your Love richtig, richtig gut. Und das ist aber eigentlich erst der Vorgeschmack auf das kommende Debütalbum. Half Blum wird's heißen. Und wie gesagt, seit Freitag ist jetzt die neue Single draußen. Und da hören wir jetzt rein. Lion Season. Crave Your Love. Let's rock.

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1: Wie Österreich seine Schulen klimafit und damit an die nächste Hitzewelle anpassen will, darum ist es heute unter anderem am Hitzegipfel des Bildungsministeriums gegangen. Generell hitzefrei wird es nicht geben, weil das Problem ja wieder an die Eltern ausgelagert wird, so Bildungsminister Wiederkehr. Stattdessen soll Distance Learning möglich gemacht werden. Das Ministerium hat auch 50 Schulen quer durch Österreich ausgesucht, die zu coolen Schulen umgebaut werden sollen. Der Nationalrat hat das erste Mal seit vielen Jahren Neuerungen im Tabak- und Nichtraucherschutzgesetz beschlossen. Einweg-E-Zigaretten werden verboten. Tabakfreie Nikotinprodukte wie Snusbeutel dürfen an unter 18-Jährige nicht verkauft werden. Und auf Spielplätzen dürfen keine Zigarettenstummel weggeworfen werden. Der Suchtpräventionsstelle Vivid geht das neue Gesetz nicht weit genug. Vivid kritisiert, dass etwa in Nikotinbeuteln mehr Nikotin drin sein darf als in Zigaretten.
2: Vielen Dank, Hannes. Und damit der Blick auf die Straßen. Da schauen wir zuerst nach Niederösterreich. Da hat es wieder einen Unfall gegeben und zwar auf der A1 Richtung Wien, kurz nach Losdorf und St. Pölten Süd. Da gibt es jetzt 4 Kilometer Stau und 30 Minuten Zeitverlust. Dann eben ähnliches Bild auch auf der S1 Richtung Schwechat und zwar zwischen Vösendorf und Rannersdorf hat es da gekracht. Auch hier eine halbe Stunde mehr einrechnen. Und sonst auf der A12 Interlautobahn Richtung Kufstein und Wörgl-West, da ist die Unfallstelle jetzt geräumt. Da soll es wieder problemlos weitergehen. Dann aber bitte Vorsicht vom
0: Vorsicht, Blitzer.
2: Fuß vom Gas heißt und zwar, hier wird geblitzt. Der Philipp hat sich bei mir gemeldet. A2 Autobahn Abfahrt Pingau-Friedberg, da ist ein Blitzer im 50er kurz vorm Kreisverkehr. Und der Manuel hat sich gemeldet, ebenfalls A2 Richtung Wien vor der Abfahrt Baden, da wird ebenfalls geblitzt. Und dann hat sich der Bernhard noch gemeldet und zwar einen Blitzer gibt es im Burgenland, S31 Richtung Eisenstadt am Knoten Mattersburg, wird ebenfalls geblitzt. Vielen Dank, Bernhard. Und wen haben wir da noch gehabt? Den Manuel und den Philipp. Vielen Dank fürs Melden. Euch und natürlich allen anderen gute und sichere Fahrt.
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Midnight Oil, Beds are burning. Jetzt werden nicht nur die Betten brennen, jetzt werden hoffentlich vor allem die Bürosesseln brennen. Ab nach Hause mit euch. Und wie machen wir das am besten? Gleich gibt's ihn wieder, den 88.6 Sixer Rock Song für einen perfekten Start in den Feierabend. Vorher gibt's noch die Steve Miller Band und jetzt Wolfmother, Joker, at the safe.

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1: Langsam geht es jetzt aber wirklich in Richtung Feierabend und auch das Wetter wird dementsprechend ruhiger. Einzelne Regenschauer, die ziehen zwar noch durch, vielerorts zeigt sich aber auch jetzt noch die Sonne. Dazu bleibt der Nordwestwind relativ kräftig, Temperaturen ja, zwischen 19 und 22 Grad, was ich jetzt das höchste gesehen habe. In der Nacht lassen Schauer und Wind dann deutlich nach und morgen gibt es dann mehr Sonnenschein und das bei 22 bis 31 Grad. Hannes Haab mit den Nachrichten.
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3: Um Lösungen an den Schulen für die nächste Hitzewelle zu finden, hat es heute einen Hitzeschutzgipfel im Bildungsministerium gegeben. Als einen ersten Schritt werden an 50 Bundesschulen quer durch Österreich Projekte umgesetzt, um diese zu kühlen. Auch die Sommerferien vorzuverlegen, will Bildungsminister Christoph Wiederkehr vertiefend diskutieren. Generelles Hitzefrei ist dagegen kein Thema. Eltern sollen die Sicherheit haben, dass die Kinder an den Schulen betreut werden. Der neue Generalsekretär der Volkspartei heißt Markus Gstöttner. Der frühere Vertraute von Ex-Kanzler Kurz folgt auf Nico Marchetti, der gestern seinen Rücktritt verkündet hat. Gstöttner wird den Posten ab August übernehmen. Marchetti soll weiter Nationalratsabgeordneter und Bildungssprecher der Volkspartei bleiben. Österreichs Flüsse starten mit ziemlich niedrigen Pegelständen in den Hochsommer. Besonders im Osten fehlt Wasser. Bei 85% der Messstellen liegt der Pegel unter dem langjährigen Durchschnitt. Manche Flüsse sogar noch deutlich darunter, kommt heute vom WWF. Das ist vor allem für Fische problematisch, weil sich seichte Flüsse schneller aufheizen und weniger Sauerstoff haben.
2: Die gute Nachricht zum Schluss.
3: Österreichweit betreuen oder pflegen über 900.000 Menschen ihre Angehörigen. Zusätzliche Hilfe für pflegende Angehörige und Menschen, die Pflege brauchen, bringt jetzt ein neuer Chatbot. Pia, kurz für Pflegeinformationsassistent, unterstützt die Nutzerinnen und Nutzer dabei, die passenden Infos schneller auf der österreichweiten Infoplattform pflege.gv.at zu finden.
1: Vielen Dank, Hannes Haab, und damit der Blick auf die Straßen. 17.53 Uhr vor dem Sixer Rock Song gibt es jetzt noch ein kurzes Update von den Straßen und da gibt es zwei Unfallstellen in Niederösterreich. A1 Richtung Wien zwischen Losdorf und St. Pölten Süd. Da geht es nur ganz langsam vorbei, rechts vorbei an der Unfallstelle. Mittlerweile 6 Kilometer Stau und eine Dreiviertelstunde Zeitverlust. Ebenfalls eine Dreiviertelstunde länger dauert es aktuell auf der S1 Richtung Schwechat vom Knoten Vösendorf bis zur Unfallstelle bei Rannersdorf. Da ist nämlich nur ein Pannenstreifen oder Pannenstreifen frei. In Wien eine halbe Stunde plus auf der Tangente Richtung Kagran von Inzersdorf ab und sehr viel auch los in und um die Stadt Salzburg. Auch da verliert ihr 30 Minuten auf der A1 Richtung Wien vom Flughafen Salzburg bis Wallersee. Außerdem hat sich der David bei uns gemeldet per WhatsApp. Verkehrsunfall auf der A9 Pyrnautobahn, Fahrt Richtung Graz von Linz kommend kurz nach dem Schadnerkogeltunnel bzw. kurz nach der Abfahrt Pegau, Deutsch-Weistritz. Drei Fahrzeuge am Pannenstreifen, Fahrzeugteile auf erster Spur und da sind noch keine Einsatzkräfte vor Ort. Wir behalten das im Auge. Vielen Dank fürs Melden, David. Außerdem hat sich der Florian bei mir gemeldet. Eine Blitzermeldung. Und zwar in Wien, 13. Bezirk, Schruttgasse, Kreuzung, Tratzberggasse. Der steht mit der Pistole, wird da gemessen. Vielen Dank, Florian, fürs Melden. Gute und sichere Fahrt.
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1: Ganz genau so ist es. Kurz vor 18 Uhr haben wir es, genau 2 vor 18 Uhr und damit ist es Zeit für den 88.6 Sixer Rock Song. Viele von euch vielleicht einen harten Arbeitstag hinter euch gehabt, vielleicht einen ganz leichten Arbeitstag, vielleicht waren welche gar nicht arbeiten, ganz egal. Wir starten jetzt rein in den Feierabend und wie machen wir das? Natürlich mit dem 88.6 Sixer Rock Song und wir haben ein Posting rausgehaut heute am Nachmittag und zwar wollten wir Songs mit einem Tier drinnen haben, also auf Deutsch, auf Englisch, ganz egal. Und ihr habt uns wieder großartige Vorschläge geschickt. Finde ich wirklich großartig. Haben uns gleich angeschaut am Nachmittag. Zum Beispiel die Marita hätte dieses Tier hier im Auge.
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1: Herrlich. Wieso mit Seegurke? Der Christian hätte dieses Tier hier im Auge.
20: Barracuda.
1: Geil, Heart mit Barracuda und die Marie hat einen sehr, sehr geilen Vorschlag gehabt. Da werden gleich Erinnerungen wach an letztes Jahr auf der Bank Austria Radio 88.6 Rockbühne. Da haben sie live performt, Steel Panther, und ich muss sagen, da war ich schon wirklich hin und weg. Eyes of a Panther, der Vorschlag von der Marie war das. Geworden ist er heute, der 88.6 Sixer Rock Song. Ein Songvorschlag vom Thomas, und zwar Alice in Chains, Rooster, also Gockelhahn. Und ja, an alle Hähne da draußen, seid lieb zu euren Hennen und genießt euren Feierabend. So rockt das Leben. 88.6 Sixer Rock Song von Alice in Chains, Rooster. Habt's das fein.

0: total ungewohnt ruhige Töne hier beim 88.6 Sixer Rock Song. Alice in Chains war das mit Rooster.
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0: Und den gibt's natürlich morgen wieder. Und hier geht's jetzt weiter gleich mit Iron Maiden. Davor noch Green Day, Boulevard of Broken Dreams. Let's rock.

Green Day Boulevard auf Broken Dreams. Und keine Angst, ich bin's nur, Michael Stranz, und ich werde mit euch noch die nächsten 2 Stunden verbringen bis 20 Uhr. Keine Angst, ich habe genug Verstärkung mit. Kings of Leon, Self-Deception, Evanescence, gibt's alles gleich. Und apropos keine Angst, Iron Maiden, Fear of the Dark.

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1: Heute Abend bleibt großteils trocken. Dazu zeigt sich rund um die Alpen noch öfter die Sonne. Im Bergland halten sich allerdings ein paar dichtere Wolken und vom Tiroler Unterland bis ins Mariazellerland sind dann jetzt auch noch einzelne Regenschauer möglich. In der Nacht werden die Schauer aber seltener. Temperaturen gehen auch zurück auf 18 bis 11 Grad. Schauen wir auf den morgigen Donnerstag. Da gibt es schon wieder deutlich mehr Sonnenschein. Nur in Teilen von Salzburg, im südlichen Oberösterreich und in der westlichen Obersteiermark, da kann sich zwischendurch ein paar Regenschauer bilden. Dafür wird es wieder sommerlich warm. Morgen mit 22 bis 31 Grad und der Freitag, ja, da ist dann überhaupt Badewetter am Programm. Viel Sonne, wenig Wolken und das bei 25 bis 32 Grad. Der Blick auf die Straßen. 6:55 und damit machen wir nochmal einen gemeinsamen Blick, was sich auf den Straßen tut. Da war ja heute einiges los. Immer noch viel los ist in und um die Stadt Salzburg. 45 Minuten mehr auf der A1 Richtung Wien zwischen Salzburg Flughafen und dem Baustellenbereich bei Wallersee. Aber überlastet ist auch der Weg durch die Stadt Salzburg. Auch da müsst ihr mit Verzögerungen rechnen. Die guten Nachrichten, die kommen jetzt aus Niederösterreich. Da sind jetzt nämlich endlich die Unfallstellen geräumt. Und zwar die eine A1 Richtung Wien nach Losdorf und die zweite auf der S1 Richtung Schwechat vom Knoten Vösendorf bis Rannersdorf. Auch diese Unfallstelle ist jetzt geräumt. Der Stau löst sich auf. Wo auch noch viel los ist, ist in Wien. Und zwar da dauert es eine Dreiviertelstunde länger auf der Tangente Richtung Kagran vom Knoten Inzersdorf bis zum Handelskirch. Kommt gut und vor allem sicher durch diesen Mittwochabend.
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da werden Erinnerungen wach an letztes Jahr Bank aus der Radio 88.6 Rockbühne, wo Steel Panther zerlegt haben. Ganz eigene Stimmung war das. Wir werden gleich einen Blick in die Heimat werfen. Auch heuer suchen wir wieder den 88.6 Headliner. Rot-Weiß World Headliner. Vorher gibt es noch eine Band, die auch mal klein angefangen hat, aber jetzt doch relativ groß ist. Hier kommt Metallica, Whiskey in the Jar.

0: Metallica, Whiskey in the Jar. Für uns ist Musik das Allerwichtigste. Aber Musik aus der Heimat, die liegt uns ganz besonders am Herzen. Ja, und deswegen begeben wir uns auch heuer wieder auf die Suche.
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0: Genau, wir wollen österreichische Rockbands vor den Vorhang holen. Und vielleicht hörst du gerade den nächsten großen Namen am Rockhimmel. Wer hat sich fürs Halbfinale qualifiziert? Mit dabei im Halbfinale der 88.6 Rot-Weiß Rockstage Headliner 2026. Da haben wir mal Eastwood Haze mit klassischem Bluesrock aus Weidhofen an der Yps. Ambers Collide aus der Steiermark, aus Hartberg mit melodischem Metalcore. Instant Karma aus Salzburg mit Alternative Rock und Mojo August, die uns gepflegten Indie-Rock um die Ohren hauen. Viele von euch haben den Bandnamen wahrscheinlich jetzt zum ersten Mal gehört. Das werden wir jetzt ändern in den nächsten Monaten. Und jetzt kommen wir zu einer Band, die auch im Halbfinale steht, die wir uns jetzt mal rausgepickt haben, die wir euch ein bisschen näher vorstellen. Und zwar Aurora bei Noon. Das ist rund um Markus Sumareder. Ursprünglich als Solo-Projekt gestartet, ist daraus mittlerweile eine Female-Fronted Rockband geworden. Die sind stetig gewachsen und am Mikro steht Judy Louise Baker. Und ihr Sound? Alternative Heritage Rock, also klassische Rockwurzeln, gemischt mit Alternative Grunge und modernen Einflüssen. Klingt spannend und sie haben uns im Vorfeld mit uns eine chaotische Konzerterinnerung gezeigt, die ich euch nicht vorenthalten mag.
2: Ja, ich kann mich da ganz lebhaft an ein Konzert erinnern. Damals haben wir nur Covernummern gespielt. Der Veranstalter hat das als Bluesabend tituliert, nachdem eine unserer letzten Nummern Rage Against the Machine war. Ist das beim Publikum nicht so gut angekommen. Wir sind dann mit Kleingeld und mit Münzen beworfen worden. Irgendwann im Set hat dann der Boxenturm zum Rauchen begonnen, weil die Scheinwerfer zu nahe an den Boxen gestanden sind.

0: natürlich. 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Und ja, jetzt gibt es einen Vorgeschmack auf Aurora bei Nun. Hier kommen sie. Vorstellt uns sich jetzt nochmal selbst.
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0: So rockt das Leben und hier sind sie, Aurora bei Nun, Sleepless. Da hören wir rein. Schönen Abend.

feine Sache. Aurora bei Noon war das mit Sleepless. Eine unserer fünf Halbfinalisten der 88.6 Rot-Weiß-Rock Headliner 2026. Alle Bands findet ihr auf unserer Website radio886.at. 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Juli könnt ihr dann für eure Favoriten abstimmen. Apropos Favoriten. Ja, das sind unsere Favoriten. Alltime-Favoriten, die jetzt dran sind. Nirvana in Bloom. Schöner Mittwochabend.

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1: 10 vor 7, damit schauen wir nochmal auf Wetter, Nachrichten und Verkehr. Und der Mittwoch, der verabschiedet sich jetzt zumindest meist trocken und vielerorts auch mit ein bisschen Sonne noch. Bissl ist noch dabei. Nur im Bergland, da halten sich noch dichtere Wolken und vom Tiroler Unterland bis ins Mariazellerland, da können auch noch ein paar einzelne Regenschauer durchziehen. In der Nacht wird es dann ruhiger, Temperaturen gehen zurück auf 18 bis 11 im Mühl und im Waldviertel, stellenweise sogar auf 5 Grad. Und morgen, am Donnerstag, da gibt es wieder mehr Sonne, ein paar Schauer sind dann zwar noch möglich, vor allem in Salzburg im südlichen Oberösterreich und in der westlichen Obersteiermark. Insgesamt wird es morgen aber freundlicher und das bei 22 bis 31 Grad. Und am Freitag, da gibt es dann perfektes Badewetter, viel Sonne, kaum Regen und dazu 25 bis 32 Grad. Sommer, wie er sein soll. Und damit schauen wir ins Nachrichtenstudio. Hannes Happ.
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2: Die Staats- und Regierungschefs der NATO haben der Ukraine milliardenhohe Militärhilfen im Abwehrkampf gegen Russland zugesagt. Insgesamt 70 Milliarden Euro sollen heuer, nochmal so viel im kommenden Jahr, an die Ukraine gehen. US-Präsident Trump kündigt außerdem an, dass die Ukraine Patriot-Luftabwehrraketen im eigenen Land bauen darf. Apple muss sich in der EU an strengere Regeln halten. Das EU-Gericht in Luxemburg hat die Klage des US-Konzerns zurückgewiesen. Apple wurde als Digitalunternehmen mit besonders großer Marktmacht eingestuft. Für sie gelten verschärfte Auflagen und sie müssen ihre Plattformen für Konkurrenten öffnen. Bei Verstößen drohen hohe Geldstrafen. Wie Österreich seine Schulen klimafit und damit an die nächste Hitzewelle anpassen will, darum ist es heute unter anderem am Hitzegipfel des Bildungsministeriums gegangen. Generell hitzefrei wird es nicht geben, weil das Problem ja wieder an die Eltern ausgelagert wird, so Bildungsminister Wiederkehr. Stattdessen soll Distance Learning möglich gemacht werden. Das Ministerium hat auch 50 Schulen quer durch Österreich ausgesucht, die zu coolen Schulen umgebaut werden sollen.
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2: Österreichweit betreuen oder pflegen über 900.000 Menschen ihre Angehörigen. Zusätzliche Hilfe für pflegende Angehörige und Menschen, die Pflege brauchen, bringt jetzt ein neuer Chatbot. Pia, kurz für Pflegeinformationsassistent, unterstützt die Nutzerinnen und Nutzer dabei, die passenden Infos schneller auf der österreichweiten Infoplattform pflege.gv.at zu finden.
1: Das ist doch eine gute Sache. Vielen Dank, Hannes. Und damit machen wir noch einen Blick auf die Straßen. 18.54 Uhr, liebe Grüße in die Autos. Und da schauen wir nach Tirol, A12 Inntal-Autobahn Richtung Bregenz. Zwischen Fomp und der Baustelle bei Wattens 20 Minuten mehr einplanen. Da blockiert gerade ein defektes Fahrzeug die rechte Fahrspur. Sehr viel los in und um die Stadt Salzburg, aber auch da wird die Situation besser. Nur unter Anführungszeichen 20 Minuten mehr braucht ihr mittlerweile auf der A1 Richtung Wien zwischen Flughafen Salzburg und dem Baustellenbereich bei Wallersee. Überlastet aber auch der Weg durch die Stadt Salzburg. Und in Wien wird es auch langsam besser auf der Tangente, 20 Minuten plus Richtung Kagran vom Knoten Inzersdorf bis zum Handelsquai. Wo es geht, gute und sichere Fahrt.
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1: Jawohl, und wir haben es gerade gehört, die WM-Minute, so eine Lüge. Morgen gibt's keine WM-Minute. Warum? Heute, 8. Juli, und der Tag, der wird vielleicht in die Geschichte eingehen, denn es ist der erste Tag bei der Fußball-Weltmeisterschaft, wo kein Spiel stattfindet und ich mich jetzt fragen muss am Abend, was mache ich? Das war die letzten drei Wochen nicht der Fall, denn da war eigentlich immer Programm. Vielleicht freut es auch die einen oder anderen, dass halt einmal kein Fußball ist, aber man kann dem ja auch aus dem Weg gehen. Jetzt reden wir gleich nicht über Fußball, sondern über ein cooles Festival, das wir präsentieren oder stolzer Partner davon sind. Und zwar sollen da jetzt alle aufpassen, die aus der Nähe der Obersteiermark sind oder aus dem Umfeld, denn da gibt es ein Festival, das findet im Freibad statt. Da werden wir gleich mehr drüber reden und apropos, Tickets werde ich da auch gleich raushauen. Also dranbleiben. Vorher gibt es noch Queen, The Show Must Go On. Das ist ganz passend, denn eine Stunde haben wir noch. Davor noch Blink 182 mit einer Frage, die ich mir oft stelle. 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

0: P.O.T. Boom. Und Boom passt jetzt ganz gut, denn wir werfen einen Blick in den 88.6 Eventkalender.
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0: Ich habe es vorher schon angekündigt. Festival im Freibad. Naja, klingt im ersten Moment vielleicht ein bisschen schräg, ist aber eine ziemlich geniale und coole Kombination. Am 31. Juli und 1. August, da steigt wieder das Akustik Campfire Festival im Freibad Kindberg in der Obersteiermark. 2 Tage, 2 Bühnen, 16 internationale und nationale Acts. Dazu gibt es sowieso Camping, eine Kidzone, da ist einiges für die ganze Familie geboten. Badeeintritt ist übrigens auch gleich mit dabei. Und wenn die letzte Band von der Bühne geht, da ist noch lange nicht Schluss, denn die Aftershow-Party gibt es nämlich mit einem renommierten 88.6-DJ. Also die 88.6-Eskalationsgarantie ist dort gegeben. Alle näheren Infos, alle, die es interessiert, gibt es auf der Website akustik-campfire.at. Das findet ihr, das gesamte Line-Up und das gesamte Programm. Das würde jetzt wirklich den Rahmen sprengen. Da wird einiges geboten. 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
0: Und hier gibt's jetzt The Warning Ritual. Schönen Mittwochabend.

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1: The Warning, drei Schwestern aus Mexiko waren das, The Warning Ritual. Und da wollen ja einige von euch dabei sein, kann ich gut verstehen, beim Acoustic Campfire in Freibad Kindberg in der Obersteiermark. Ich bekomme so viele Zelte und Feuer-Emojis. Das freut mich sehr. Ich kann es verstehen, dass ihr dabei sein wollt. Einer oder eine wird gewinnen. Der glückliche oder die glückliche Gewinnerin wird gleich über WhatsApp verständigt. Hier geht's jetzt weiter mit Bon Jovi, Wanted Dead or Alive. Habt einen feinen Abend.

0: So, von den Foo Fighters gehen wir jetzt direkt auf die Straßen und auf die Wetterkarten.
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0: Ja, auch das durchwachsene Wetter schaltet jetzt einen Gang zurück. Die meisten Schauer verabschieden sich, die Sonne arbeitet auch langsam. Kräftiger Wind, der lässt in der Nacht nach. Temperaturen, die gehen runter auf 11 bis 18 Grad. Morgen am Donnerstag, da wartet uns nur einiges mehr an Sonnenschein und das bei 22 bis 31 Grad. Und der Freitag, da kann man dann sagen, da ist der Sommer dann wieder zurück, so wie man wollen. Und zwar fast durchgehend Sonnenschein, absolutes Badewetter bei 25 bis sogar 32 Grad. Und damit der Blick auf die Straßen. Uhr, liebe Grüße in die Autos und da schauen wir zuerst nach in die Steiermark. Eine Reifenpanne hat es gegeben auf der A9 der Pyrenautobahn Richtung Graz zwischen Klaus und St. Pankratz. Gibt es da jetzt eine Sperre und ausweichen geht da am besten über die B138, die verläuft parallel zur Autobahn. Dann schauen wir weiter auf die S36, Murtal-Schnellstraße. In beiden Richtungen gibt es da eine Sperre und zwar ist da der Tunnel St. Georgen gesperrt und zwar noch bis 22 Uhr. Grund dafür ist eine Einsatzübung. In den Städten, also Salzburg, Linz und Wien, da hat sich die Lage großteils beruhigt und auch in Tirol, da ist es überhaupt schon vorbei, A12 Inntal-Autobahn Richtung Bregenz zwischen Womp und Wattens, da ist der defekte LKW jetzt endlich entfernt und da läuft auch wieder alles. Wo es geht, gute und sichere Fahrt.
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Bloodhound Gang mit The Bad Touch auf 88.6 und jetzt haben wir es nach 7:30. Ich bewege mich jetzt langsam hin in meinem Feierabend. Ich hoffe, ihr habt schon lange Feierabend. Hat auf jeden Fall Riesenspaß gemacht, diesen Nachmittag bis in den Abend mit euch rein zu rocken. Sehr, sehr, sehr, sehr Spaß hat das gemacht. Ich bin am Freitag wieder im Studio. Freue mich auch schon wieder. Ab 10 Uhr Vormittag bin ich da für euch zu Ort und Stelle. Und was bleibt mir noch zu sagen? Habt einen feinen Abend. Stellt nichts an. Seid brav und wenn ihr es nicht schafft, dann lasst euch zumindest nicht erwischen, so wie immer. Ich sag Sayonara, wunderschönen Abend und ich lasse euch jetzt eine Band da. Ich sag nur 14. April 2027, Wiener Stadthalle. Da freuen sich auch schon einige drauf. Jared Leto gemeinsam mit seinen 30 Seconds to Mars. This is War. Habt einen wunderschönen Mittwochabend. 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

0: Yeah, die Beatles come together und wir kommen jetzt auch noch ein letztes Mal zusammen und machen einen Blick auf Wetternachrichten und Verkehr. Ja, gute Nachrichten für alle, die den Regenschirm langsam wieder vergessen wollen. Heute Abend bleibt es nämlich größtenteils trocken. Nur in den Bergen und Richtung Mauerzellerland, da können noch ein paar Schauer vorbeischauen. Aber in der Nacht, da wird es dann immer weniger und die sollte auch trocken verlaufen. Morgen Donnerstag, ja, da legt dann schon ordentlich nach und zwar mit mehr Sonne und sommerlichen 22 bis 31 Grad. Nur ganz vereinzelt können morgen auch ein paar kurze Regenschauer dabei sein. Und wer den Badesee schon ins Auge gefasst hat, Freitag passt perfekt. Viel Sonne, 25 bis 32 Grad und Regen ist fast kein Thema mehr am Freitag. Und damit schauen wir zu Hannes Haab, der hat alles Wichtige aus Österreich und der Welt.
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2: Die Weltwirtschaft wird sich im kommenden Jahr besser entwickeln als zuletzt. Das ist heute die optimistischere Vorhersage des Internationalen Währungsfonds. Die Ökonomen rechnen für das kommende Jahr mit 3,4% Wachstum auf der Welt. Für Deutschland als einen der wichtigsten Handelspartner Österreichs wird sich ein Plus von 1% ausgehen. Besonders das neue Aufflammen des Irankriegs dürfte Wirtschaften in aller Welt belasten. Hoffnungen auf Wachstum dagegen haben die Ökonomen durch den Boom bei künstlicher Intelligenz. Die Staats- und Regierungschefs der NATO haben der Ukraine milliardenhohe Militärhilfen im Abwehrkampf gegen Russland zugesagt. Insgesamt 70 Milliarden Euro sollen heuer, nochmal so viel im kommenden Jahr, an die Ukraine gehen. US-Präsident Trump kündigt außerdem an, dass die Ukraine Patriot-Luftabwehrraketen im eigenen Land bauen darf. Der neue Generalsekretär der Volkspartei heißt Markus Gstöttner. Der frühere Vertraute von Ex-Kanzler Kurz folgt auf Nico Marchetti, der gestern seinen Rücktritt verkündet hat. Gstöttner wird den Posten ab August übernehmen. Marchetti soll weiter Nationalratsabgeordneter und Bildungssprecher der Volkspartei bleiben. Mailand gibt den Essenslieferanten hitzefrei. Ab Mittag bis 16 Uhr dürfen die Aufträge nur reduziert oder gar nicht ausgeliefert werden. Die Regeln gelten ab sofort bis Mitte September. Sie verpflichtet Lieferdienste, die Fahrradkuriere organisieren, auch die Mitarbeiterinnen und Mitarbeiter rechtzeitig über das tägliche Hitzerisiko zu informieren.
0: Danke, Hannes. 5 vor 8 und damit machen wir noch einen letzten Blick gemeinsam auf die Straßen und da schauen wir nach Oberösterreich, da gibt es nämlich 2 Autobahnsperren und zwar auf der A25 in Richtung Traun gibt es zwischen Pucking und dem Knoten Heid eine Sperre, da ist jetzt auch der Rettungshubschrauber im Einsatz, da hat es einen Unfall gegeben, ausweichen ist zurzeit möglich über die A8. Die zweite Sperre ist auf der A9 der Pyrn-Autobahn Richtung Graz zwischen Klaus und St. Pankratz, da gibt es eine Sperre, aber da ist das defekte Fahrzeug schon entfernt, das sollte sich langsam auflösen. Und S36 Murtal-Schnellstraße in beiden Richtungen gibt es eine Sperre. Da ist der Tunnel St. Georgen wegen einer Einsatzübung noch bis 22 Uhr gesperrt. Wo es geht, gute und sichere Fahrt.
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1: Suicide.

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